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5: Ich bin Felix Becker. Eine anhaltende Hitzewelle hat Deutschland fest im Griff. In vielen Bundesländern wurden laut deutschem Wetterdienst Allzeitrekorde bei den Höchsttemperaturen geknackt.
10: Spitzenreiter war Möckern in Sachsen-Anhalt mit 41,5 Grad. Auch in anderen Teilen Deutschlands wurden ähnlich hohe Werte registriert. Rettungsdienste meldeten zahlreiche Hitzeeinsätze und die Deutsche Bahn forderte ihre Kunden auf, Zugfahrten nicht anzutreten, wenn sie nicht unbedingt nötig sind. Timo Wiesner, Redaktion.
5: Die Spannungen zwischen den USA und dem Iran verschärfen sich weiter.
2: Das amerikanische Militär hat nach eigenen Angaben mehrere Ziele im Iran angegriffen, darunter Luftabwehrstellungen und Drohnenlager. Der Iran reagierte mit Angriffen auf US-Stützpunkte in Kuwait und Bahrain. Auslöser der neuen Eskalation war nach US-Angaben ein iranischer Angriff auf ein Frachtschiff in der Straße von Hormuz. Ulrike Klein, Redaktion.
5: Nach den Erdbeben in Venezuela vor 3 Tagen haben Rettungskräfte mehrere Menschen lebend aus den Trümmern geborgen. Trotz der intensiven Rettungsarbeiten steigt die Zahl der Todesopfer aber weiter.
12: Nach Angaben des Präsidenten der Nationalversammlung Rodriguez wurden bislang über 1.400 Tote gezählt, über 3.200 Menschen wurden verletzt. Noch immer werden tausende Menschen unter den Trümmern vermutet. Der umstrittene serbische Präsident Vucic hat seinen Rücktritt angekündigt. Er werde noch ein paar Wochen im Amt sein, sagte er auf einer Kundgebung in der Hauptstadt Belgrad. In Serbien soll es vorgezogene Präsidenten- und Parlamentswahlen geben. Vucic will im Wahlkampf seine serbische Fortschrittspartei unterstützen. Seit etwa anderthalb Jahren demonstrieren in Serbien immer wieder Zehntausende Menschen gegen Korruption und den mutmaßlichen Machtmissbrauch unter Präsident Vucic. England hat bei der Fußball-WM den Sieg in der Gruppe L klargemacht. Die Three Lions besiegten Panama mit 2:0. Im zweiten Gruppenspiel schlug Kroatien Ghana mit 2:1 und setzte sich vor die Afrikaner auf den zweiten Platz. Auch Ghana steht als Gruppendritter im 16. Finale. Kolumbien und Portugal trennten sich torlos, beide kommen weiter. Auch die Demokratische Republik Kongo erreichte mit einem 3:1

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1: 20 Grad im Osten und Südosten örtlich bis 31 Grad.
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6: Ich bin Felix Becker. Eine anhaltende Hitzewelle hat Deutschland fest im Griff. In vielen Bundesländern wurden laut deutschem Wetterdienst Allzeitrekorde bei den Höchsttemperaturen geknackt.
7: Spitzenreiter war Möckern in Sachsen-Anhalt mit 41,5 Grad. Auch in anderen Teilen Deutschlands wurden ähnlich hohe Werte registriert. Rettungsdienste meldeten zahlreiche Hitzeeinsätze und die Deutsche Bahn forderte ihre Kunden auf, Zugfahrten nicht anzutreten, wenn sie nicht unbedingt nötig sind. Timo Wiesner, Redaktion.
6: Die Spannungen zwischen den USA und dem Iran verschärfen sich weiter.
8: Das amerikanische Militär hat nach eigenen Angaben mehrere Ziele im Iran angegriffen, darunter Luftabwehrstellungen und Drohnenlager. Der Iran reagierte mit Angriffen auf US-Stützpunkte in Kuwait und Bahrain. Auslöser der neuen Eskalation war nach US-Angaben ein iranischer Angriff auf ein Frachtschiff in der Straße von Hormuz. Ulrike Klein, Redaktion.
6: Nach den Erdbeben in Venezuela vor 3 Tagen haben Rettungskräfte mehrere Menschen lebend aus den Trümmern geborgen. Trotz der intensiven Rettungsarbeiten steigt die Zahl der Todesopfer aber weiter. Nach Angaben des Präsidenten der Nationalversammlung Rodriguez wurden bislang über 1400 Tote gezählt, über 3200 Menschen wurden verletzt. Noch immer werden tausende Menschen unter den Trümmern vermutet. Der umstrittene serbische Präsident Vucic hat seinen Rücktritt angekündigt. Er werde noch ein paar Wochen im Amt sein, sagte er auf einer Kundgebung in der Hauptstadt Belgrad. In Serbien soll es vorgezogene Präsidenten- und Parlamentswahlen geben. Vucic will im Wahlkampf seine serbische Fortschrittspartei unterstützen. Seit etwa 1,5 Jahren demonstrieren in Serbien immer wieder Zehntausende Menschen gegen Korruption und den mutmaßlichen Machtmissbrauch unter Präsident Vucic. England hat bei der Fußball-WM den Sieg in der Gruppe L klar gemacht. Die Three Lions besiegten Panama mit 2:0. Im zweiten Gruppenspiel schlug Kroatien Ghana mit 2:1 und setzte sich vor die Afrikaner auf den 2. Platz. Auch Ghana steht als Gruppendritter im 16. Finale. Kolumbien und Portugal trennten sich torlos, beide kommen weiter. Auch die Demokratische Republik Kongo erreichte mit einem 3:1 gegen Usbekistan die nächste Runde. Das Spiel Algerien gegen Österreich ging mit einem 3:3 zu Ende. Argentinien besiegte Jordanien mit 3:1.
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6: Heute wechseln sich Sonne und Wolken ab, später dann entwickeln sich verbreitet teilweise schwere Gewitter mit Starkregen. Temperaturen bis 41 Grad, an den Küsten bleibt es etwas kühler. Die Aussichten: morgen im Nordwesten wechselnd bewölkt mit einzelnen Schauern, sonst verbreitet Regen und teilweise kräftige Gewitter. Die Höchstwerte erreichen maximal 25 bis 29 Grad, im Osten und Südosten örtlich bis 31 Grad.
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20: Ich bin Felix Becker. Eine anhaltende Hitzewelle hat Deutschland fest im Griff. In vielen Bundesländern wurden laut deutschem Wetterdienst Allzeitrekorde bei den Höchsttemperaturen geknackt.
21: Spitzenreiter war Möckern in Sachsen-Anhalt mit 41,5 Grad. Auch in anderen Teilen Deutschlands wurden ähnlich hohe Werte registriert. Rettungsdienste meldeten zahlreiche Hitzeeinsätze und die Deutsche Bahn forderte ihre Kunden auf, Zugfahrten nicht anzutreten, wenn sie nicht unbedingt nötig sind. Timo Wiesner, Redaktion.
20: Die Spannungen zwischen den USA und dem Iran verschärfen sich weiter.
22: Das amerikanische Militär hat nach eigenen Angaben mehrere Ziele im Iran angegriffen, darunter Luftabwehrstellungen und Drohnenlager. Der Iran reagierte mit Angriffen auf US-Stützpunkte in Kuwait und Bahrain. Auslöser der neuen Eskalation war nach US-Angaben ein iranischer Angriff auf ein Frachtschiff in der Straße von Hormuz. Ulrike Klein, Redaktion.
20: Nach den Erdbeben in Venezuela vor 3 Tagen haben Rettungskräfte mehrere Menschen lebend aus den Trümmern geborgen. Trotz der intensiven Rettungsarbeiten steigt die Zahl der Todesopfer aber weiter. Nach Angaben des Präsidenten der Nationalversammlung Rodriguez wurden bislang über 1400 Tote gezählt, über 3200 Menschen wurden verletzt. Noch immer werden tausende Menschen unter den Trümmern vermutet. Der umstrittene serbische Präsident Vučić hat seinen Rücktritt angekündigt. Er werde noch ein paar Wochen im Amt sein, sagte er auf einer Kundgebung in der Hauptstadt Belgrad. In Serbien soll es vorgezogene Präsidenten- und Parlamentswahlen geben. Vučić will im Wahlkampf seine serbische Fortschrittspartei unterstützen. Seit etwa anderthalb Jahren demonstrieren in Serbien immer wieder Zehntausende Menschen gegen Korruption und den mutmaßlichen Machtmissbrauch unter Präsident Vučić. England hat bei der Fußball-WM den Sieg in der Gruppe L klargemacht. Die Three Lions besiegten Panama mit 2:0. Im zweiten Gruppenspiel schlug Kroatien Ghana mit 2:1 und setzte sich vor die Afrikaner auf den zweiten Platz. Auch Ghana steht als Gruppendritter im 16. Finale. Kolumbien und Portugal trennten sich torlos, beide kommen weiter. Auch die Demokratische Republik Kongo erreichte mit einem 3:1 gegen Usbekistan die nächste Runde. Das Spiel Algerien gegen Österreich ging mit einem 3:3 zu Ende. Argentinien besiegte Jordanien mit 3:1.
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20: Heute wechseln sich Sonne und Wolken ab, später dann entwickeln sich verbreitet teilweise schwere Gewitter mit Starkregen. Temperaturen bis 41 Grad, an den Küsten bleibt es etwas kühler. Die Aussichten morgen im Nordwesten wechselnd bewölkt mit einzelnen Schauern, sonst verbreitet Regen und teilweise kräftige Gewitter. Die Höchstwerte erreichen maximal 25 bis 29 Grad, im Osten und Südosten örtlich bis 31 Grad.
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0: Und das war die feelgoodradio.net Nachrichten.
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Wir gehen noch ein Stückchen zurück. Wir gehen noch ein ganzes Stück weiter zurück in der Geschichte, in unserer kleinen Geschichte. Da gibt es ein Lied, das geht so. Ich bin sicher, dass ihr es nicht erkennt. Ich sehe die Bemühung. Allein die Lösung ist noch nicht klar.

Dankeschön. Dankeschön. Ich weiß nicht, ob es euch auch so geht, aber, aber mit diesen alten Liedern, und das ist nun wirklich eine ganze Weile her, seit wir dieses Lied gespielt haben, geschrieben haben, mit diesen Liedern tauchen doch immer Bilder auf, Erinnerungen. Mit Musik hängt das sehr oft zusammen. Ich erinnere mich beispielsweise an 1974, da gingen wir nach Berlin und lernten dort zwei Herrschaften kennen, die sehr berühmt und erfolgreich waren. Achim Haider, Peter Wagner. Wir fingen an zusammen zu arbeiten und dabei entstanden unter anderem zwei Lieder, von denen ich meine, dass sie doch einige Freunde gefunden haben. Das eine hat etwas zu tun mit Jahreszahlen, mit 16 und mit 34 oder 31. Das ist schon ein wenig länger her, seitdem wir das Lied machen. Und das andere hat etwas zu tun mit einem wunderschönen Mädchennamen. Nein, es heißt nicht Angela, nein. Ja. Nein. Und bevor wir zu dem Mädchen kommen, das da besungen wird, kommt ein Lied her, das heißt Und es war Sommer.

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19: Ich bin Felix Becker. Eine anhaltende Hitzewelle hat Deutschland fest im Griff. In vielen Bundesländern wurden laut deutschem Wetterdienst Allzeitrekorde bei den Höchsttemperaturen geknackt.
20: Spitzenreiter war Möckern in Sachsen-Anhalt mit 41,5 Grad. Auch in anderen Teilen Deutschlands wurden ähnlich hohe Werte registriert. Rettungsdienste meldeten zahlreiche Hitzeeinsätze und die Deutsche Bahn forderte ihre Kunden auf, Zugfahrten nicht anzutreten, wenn sie nicht unbedingt nötig sind. Timo Wiesner, Redaktion.
19: Die Spannungen zwischen den USA und dem Iran verschärfen sich weiter.
21: Das amerikanische Militär hat nach eigenen Angaben mehrere Ziele im Iran angegriffen, darunter Luftabwehrstellungen und Drohnenlager. Der Iran reagierte mit Angriffen auf US-Stützpunkte in Kuwait und Bahrain. Auslöser der neuen Eskalation war nach US-Angaben ein iranischer Angriff auf ein Frachtschiff in der Straße von Hormuz. Ulrike Klein, Redaktion.
19: Nach den Erdbeben in Venezuela vor 3 Tagen haben Rettungskräfte mehrere Menschen lebend aus den Trümmern geborgen. Trotz der intensiven Rettungsarbeiten steigt die Zahl der Todesopfer aber weiter. Nach Angaben des Präsidenten der Nationalversammlung Rodriguez wurden bislang über 1.400 Tote gezählt, über 3.200 Menschen wurden verletzt. Noch immer werden tausende Menschen unter den Trümmern vermutet. Der umstrittene serbische Präsident Vucic hat seinen Rücktritt angekündigt. Er werde noch ein paar Wochen im Amt sein, sagte er auf einer Kundgebung in der Hauptstadt Belgrad. In Serbien soll es vorgezogene Präsidenten- und Parlamentswahlen geben. Vucic will im Wahlkampf seine serbische Fortschrittspartei unterstützen. Seit etwa anderthalb Jahren demonstrieren in Serbien immer wieder zehntausende Menschen gegen Korruption und den mutmaßlichen Machtmissbrauch unter Präsident Vucic. England hat bei der Fußball-WM den Sieg in der Gruppe L klar gemacht. Die Three Lions besiegten Panama mit 2:0. Im zweiten Gruppenspiel schlug Kroatien Ghana mit 2:1 und setzte sich vor die Afrikaner auf den zweiten Platz. Auch Ghana steht als Gruppendritter im Sechzehntelfinale. Kolumbien und Portugal trennten sich torlos, beide kommen weiter. Auch die Demokratische Republik Kongo erreichte mit einem 3:1 gegen Usbekistan die nächste Runde. Das Spiel Algerien gegen Österreich ging mit einem 3:3 zu Ende. Argentinien besiegte Jordanien mit 3:1.
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19: Heute wechseln sich Sonne und Wolken ab, später dann entwickeln sich verbreitet teilweise schwere Gewitter mit Starkregen. Temperaturen bis 41 Grad, an den Küsten bleibt es etwas kühler. Die Aussichten: morgen im Nordwesten wechselnd bewölkt mit einzelnen Schauern, sonst verbreitet Regen und teilweise kräftige Gewitter. Die Höchstwerte erreichen maximal 25 bis 29 Grad, im Osten und Südosten örtlich bis 31 Grad.
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3: Ich bin Felix Becker. Eine anhaltende Hitzewelle hat Deutschland fest im Griff. In vielen Bundesländern wurden laut deutschem Wetterdienst Allzeitrekorde bei den Höchsttemperaturen geknackt.
5: Spitzenreiter war Möckern in Sachsen-Anhalt mit 41,5 Grad. Auch in anderen Teilen Deutschlands wurden ähnlich hohe Werte registriert. Rettungsdienste meldeten zahlreiche Hitzeeinsätze und die Deutsche Bahn forderte ihre Kunden auf, Zugfahrten nicht anzutreten, wenn sie nicht unbedingt nötig sind. Timo Wiesner, Redaktion.
3: Die Spannungen zwischen den USA und dem Iran verschärfen sich weiter.
2: Das amerikanische Militär hat nach eigenen Angaben mehrere Ziele im Iran angegriffen, darunter Luftabwehrstellungen und Drohnenlager. Der Iran reagierte mit Angriffen auf US-Stützpunkte in Kuwait und Bahrain. Auslöser der neuen Eskalation war nach US-Angaben ein iranischer Angriff auf ein Frachtschiff in der Straße von Hormuz. Ulrike Klein, Redaktion.
3: Nach den Erdbeben in Venezuela vor 3 Tagen haben Rettungskräfte mehrere Menschen lebend aus den Trümmern geborgen. Trotz der intensiven Rettungsarbeiten steigt die Zahl der Todesopfer aber weiter.
12: Nach Angaben des Präsidenten der Nationalversammlung Rodriguez wurden bislang über 1.400 Tote gezählt, über 3.200 Menschen wurden verletzt. Noch immer werden tausende Menschen unter den Trümmern vermutet. Der umstrittene serbische Präsident Vučić hat seinen Rücktritt angekündigt. Er werde noch ein paar Wochen im Amt sein, sagte er auf einer Kundgebung in der Hauptstadt Belgrad. In Serbien soll es vorgezogene Präsidenten- und Parlamentswahlen geben. Vučić will im Wahlkampf seine serbische Fortschrittspartei unterstützen. Seit etwa anderthalb Jahren demonstrieren in Serbien immer wieder Zehntausende Menschen gegen Korruption und den mutmaßlichen Machtmissbrauch unter Präsident Vučić. England hat bei der Fußball-WM den Sieg in der Gruppe L klar gemacht. Die Three Lions besiegten Panama mit 2:0. Im zweiten Gruppenspiel schlug Kroatien Ghana mit 2:1 und setzte sich vor die Afrikaner auf den zweiten Platz. Auch Ghana steht als Gruppendritter im 16. Finale. Kolumbien und Portugal trennten sich torlos, beide kommen weiter. Auch die Demokratische Republik Kongo erreichte mit einem 3:1 gegen Usbekistan die nächste Runde. Das Spiel Algerien gegen Österreich ging mit einem 3:3 zu Ende. Argentinien besiegte Jordanien mit 3:1.
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12: Heute wechseln sich Sonne und Wolken ab, später dann entwickeln sich verbreitet teilweise schwere Gewitter mit Starkregen. Temperaturen bis 41 Grad, an den Küsten bleibt es etwas kühler. Die Aussichten: morgen im Nordwesten wechselnd bewölkt mit einzelnen Schauern, sonst verbreitet Regen und teilweise kräftige Gewitter. Die Höchstwerte erreichen maximal 25 bis 29 Grad, im Osten und Südosten örtlich bis 31 Grad.
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16: Ich bin Felix Becker. Eine anhaltende Hitzewelle hat Deutschland fest im Griff. In vielen Bundesländern wurden laut deutschem Wetterdienst Allzeitrekorde bei den Höchsttemperaturen geknackt.
17: Spitzenreiter war Möckern in Sachsen-Anhalt mit 41,5 Grad. Auch in anderen Teilen Deutschlands wurden ähnlich hohe Werte registriert. Rettungsdienste meldeten zahlreiche Hitzeeinsätze und die Deutsche Bahn forderte ihre Kunden auf, Zugfahrten nicht anzutreten, wenn sie nicht unbedingt nötig sind. Timo Wiesner, Redaktion.
16: Die Spannungen zwischen den USA und dem Iran verschärfen sich weiter.
18: Das amerikanische Militär hat nach eigenen Angaben mehrere Ziele im Iran angegriffen, darunter Luftabwehrstellungen und Drohnenlager. Der Iran reagierte mit Angriffen auf US-Stützpunkte in Kuwait und Bahrain. Auslöser der neuen Eskalation war nach US-Angaben ein iranischer Angriff auf ein Frachtschiff in der Straße von Hormuz. Ulrike Klein, Redaktion.
16: Nach den Erdbeben in Venezuela vor 3 Tagen haben Rettungskräfte mehrere Menschen lebend aus den Trümmern geborgen. Trotz der intensiven Rettungsarbeiten steigt die Zahl der Todesopfer aber weiter. Nach Angaben des Präsidenten der Nationalversammlung Rodriguez wurden bislang über 1400 Tote gezählt, über 3200 Menschen wurden verletzt. Noch immer werden tausende Menschen unter den Trümmern vermutet. Der umstrittene serbische Präsident Vucic hat seinen Rücktritt angekündigt. Er werde noch ein paar Wochen im Amt sein, sagte er auf einer Kundgebung in der Hauptstadt Belgrad. In Serbien soll es vorgezogene Präsidenten- und Parlamentswahlen geben. Vucic will im Wahlkampf seine serbische Fortschrittspartei unterstützen. Seit etwa 1,5 Jahren demonstrieren in Serbien immer wieder zehntausende Menschen gegen Korruption und den mutmaßlichen Machtmissbrauch unter Präsident Vucic. England hat bei der Fußball-WM den Sieg in der Gruppe L klar gemacht. Die Three Lions besiegten Panama mit 2:0. Im zweiten Gruppenspiel schlug Kroatien Ghana mit 2:1 und setzte sich vor die Afrikaner auf den 2. Platz. Auch Ghana steht als Gruppendritter im 16. Finale. Kolumbien und Portugal trennten sich torlos, beide kommen weiter. Auch die Demokratische Republik Kongo erreichte mit einem 3:1 gegen Usbekistan die nächste Runde. Das Spiel Algerien gegen Österreich ging mit einem 3:3 zu Ende. Argentinien besiegte Jordanien mit 3:1.
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16: Heute wechseln sich Sonne und Wolken ab.

0: später dann entwickeln sich verbreitet teilweise schwere Gewitter mit Starkregen. Temperaturen bis 41 Grad, an den Küsten bleibt es etwas kühler. Die Aussichten: morgen im Nordwesten wechselnd bewölkt mit einzelnen Schauern, sonst verbreitet Regen und teilweise kräftige Gewitter. Die Höchstwerte erreichen maximal 25 bis 29 Grad, im Osten und Südosten örtlich bis 31 Grad.
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7: Ich bin Jerome Nussbaum. Nach dem extremen Hitzewochenende fordert Bundesumweltminister Schneider die Länder und Kommunen auf, in den Hitzeschutz zu investieren. Nach seiner Ansicht reicht das Geld aus dem Sondervermögen des Bundes dafür aus, sagt er im Deutschlandfunk.
8: 100 Milliarden Euro aus dem Sondervermögen Infrastruktur und Klimaneutralität stehen bereit. Die Mittel können laut Schneider frei investiert werden. Die Grünen verlangen, öffentliche Gebäude wie Krankenhäuser, Pflegeeinrichtungen, Schulen und Kitas mit solarstrombetriebenen Klimaanlagen auszustatten. Länder und Kommunen sind für Schutzmaßnahmen zuständig. Zwar werden sie vom Bund unterstützt, auch durch Förderungen einzelner Modellprojekte. Für eine dauerhafte Finanzierung müsste aber das Grundgesetz geändert werden. Noah Ulrich, Redaktion.
7: Die Weltgesundheitsorganisation WHO macht die Hitzewelle für mehr als 1300 zusätzliche Todesfälle in Europa mitverantwortlich. Generaldirektor Tedros schreibt auf der Plattform X, seit dem 21. Juni seien die Fälle verzeichnet worden. Europa sei der Kontinent der Erde, der sich am schnellsten erwärme, und zwar doppelt so schnell wie im globalen Durchschnitt. Den neuen Temperaturrekord in Deutschland hat gestern die Gemeinde Neißemünde in Brandenburg an der Grenze zu Polen aufgestellt mit 41,7 Grad. Noch bis morgen läuft der Tankrabatt zur Entlastung von Autofahrern. Das Münchner IFO-Institut kommt inzwischen zu dem Schluss, dass er nicht ausreichend weitergegeben wurde. Bei Superbenzin sei die Weitergabe zwar nahezu vollständig erfolgt, also in Höhe von knapp 17 Cent pro Liter. Bei Diesel dagegen wurden im Schnitt nur 12 Cent Preisnachlass errechnet. Ab übermorgen muss wieder mit steigenden Preisen an den Tankstellen gerechnet werden. Der russische Präsident Putin hat auf einem Parteitag Probleme in der Energieinfrastruktur seines Landes zugegeben. Er sprach von terroristischen Attacken durch die Ukraine. Insgesamt stehe Russland derzeit unter beispiellosem Druck.
9: Erneut hat Putin in seiner Parteitagsrede den Westen für die wachsenden Probleme im Land verantwortlich gemacht. Der Westen ignoriere demnach die terroristischen ukrainischen Angriffe auf russisches Staatsgebiet und verschärfe gleichzeitig die Lage mit immer neuen Sanktionen. Dennoch werde man alle sozial- und sicherheitspolitischen Verpflichtungen gegenüber den Bürgern einhalten. Wegen der Engpässe bei der Treibstoffversorgung zieht er nach eigener Aussage inzwischen ein Exportverbot für Diesel in Betracht. Auf der annektierten Halbinsel Krim wird nach ukrainischen Angriffen auf eine Ölraffinerie derzeit kein Sprit mehr an Privatleute herausgegeben. Ulrike Klein, Redaktion.
7: Deutschland und die Niederlande wollen grenzüberschreitende Spezialkräfte der Polizei im Kampf gegen organisierte Kriminalität ermöglichen, ebenso gegen Terrorismus. Dazu soll bei einem Treffen heute Abend ein Staatsvertrag ausgehandelt werden, berichtet Politico. Die zuständigen Minister Dobrindt und Van Weel kommen dafür zusammen. Es heißt, durch den Einsatz von Spezialkräften auf dem Hoheitsgebiet des jeweils anderen Landes könnten sich beide Staaten gegenseitig unterstützen und die Kapazitäten in der Grenzregion optimal nutzen.
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7: Von Rheinland-Pfalz bis zur Nordsee ist es heute wechselnd bewölkt. Vereinzelt gibt es Schauer. Ansonsten gibt es östlich davon sowie im Süden Schauer und teils kräftige Gewitter mit erhöhter Unwettergefahr. Die Höchstwerte liegen zwischen 25 und 29 Grad. Lokal im Osten und Südosten nochmal bis 32 Grad. Morgen geht es dann wechselnd bewölkt weiter. Teils lässt sich auch längere Zeit die Sonne blicken. Es sind aber auch wieder starke Gewitter möglich, vor allem im Süden. Das Ganze dann bei Höchstwerten zwischen 21 und 25 Grad im äußersten Norden, sonst bei bis zu 32 Grad im Südwesten.
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5: Ich bin Jerome Nussbaum. Nach dem extremen Hitzewochenende fordert Bundesumweltminister Schneider die Länder und Kommunen auf, in den Hitzeschutz zu investieren. Nach seiner Ansicht reicht das Geld aus dem Sondervermögen des Bundes dafür aus, sagt er im Deutschlandfunk.
2: 100 Milliarden Euro aus dem Sondervermögen Infrastruktur und Klimaneutralität stehen bereit. Die Mittel können laut Schneider frei investiert werden. Die Grünen verlangen, öffentliche Gebäude wie Krankenhäuser, Pflegeeinrichtungen, Schulen und Kitas mit solarstrombetriebenen Klimaanlagen auszustatten. Länder und Kommunen sind für Schutzmaßnahmen zuständig. Zwar werden sie vom Bund unterstützt, auch durch Förderungen einzelner Modellprojekte. Für eine dauerhafte Finanzierung müsste aber das Grundgesetz geändert werden. Noah Ulrich, Redaktion.
5: Die Weltgesundheitsorganisation WHO macht die Hitzewelle für mehr als 1300 zusätzliche Todesfälle in Europa mitverantwortlich. Generaldirektor Tedros schreibt auf der Plattform X, seit dem 21. Juni seien die Fälle verzeichnet worden. Europa sei der Kontinent der Erde, der sich am schnellsten erwärme, und zwar doppelt so schnell wie im globalen Durchschnitt. Den neuen Temperaturrekord in Deutschland hat gestern die Gemeinde Neißemünde in Brandenburg an der Grenze zu Polen aufgestellt mit 41,7 Grad. Noch bis morgen läuft der Tankrabatt zur Entlastung von Autofahrern. Das Münchner IFO-Institut kommt inzwischen zu dem Schluss, dass er nicht ausreichend weitergegeben wurde. Bei Superbenzin sei die Weitergabe zwar nahezu vollständig erfolgt, also in Höhe von knapp 17 Cent pro Liter. Bei Diesel dagegen wurden im Schnitt nur 12 Cent Preisnachlass errechnet. Ab übermorgen muss wieder mit steigenden Preisen an den Tankstellen gerechnet werden. Der russische Präsident Putin hat auf einem Parteitag Probleme in der Energieinfrastruktur seines Landes zugegeben. Er sprach von terroristischen Attacken durch die Ukraine. Insgesamt stehe Russland derzeit unter beispiellosem Druck.
12: Erneut hat Putin in seiner Parteitagsrede den Westen für die wachsenden Probleme im Land verantwortlich gemacht. Der Westen ignoriere demnach die terroristischen ukrainischen Angriffe auf russisches Staatsgebiet und verschärfe gleichzeitig die Lage mit immer neuen Sanktionen. Dennoch werde man alle sozial- und sicherheitspolitischen Verpflichtungen gegenüber den Bürgern einhalten. Wegen der Engpässe bei der Treibstoffversorgung zieht er nach eigener Aussage inzwischen ein Exportverbot für Diesel in Betracht. Auf der annektierten Halbinsel Krim wird nach ukrainischen Angriffen auf eine Ölraffinerie derzeit kein Sprit mehr an Privatleute herausgegeben. Ulrike Klein, Redaktion.
5: Deutschland und die Niederlande wollen grenzüberschreitende Spezialkräfte der Polizei im Kampf gegen organisierte Kriminalität ermöglichen, ebenso gegen Terrorismus. Dazu soll bei einem Treffen heute Abend ein Staatsvertrag ausgehandelt werden, berichtet Politico. Die zuständigen Minister Dobrindt und Van Weel kommen dafür zusammen. Es heißt, durch den Einsatz von Spezialkräften auf dem Hoheitsgebiet des jeweils anderen Landes könnten sich beide Staaten gegenseitig unterstützen und die Kapazitäten in der Grenzregion optimal nutzen.
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5: Von Rheinland-Pfalz bis zur Nordsee ist es heute wechselnd bewölkt. Vereinzelt gibt es Schauer. Ansonsten gibt es östlich davon sowie im Süden Schauer und teils kräftige Gewitter mit erhöhter Unwettergefahr. Die Höchstwerte liegen zwischen 25 und 29 Grad. Lokal im Osten und Südosten nochmal bis 32 Grad. Morgen geht es dann wechselnd bewölkt weiter. Teils lässt sich auch längere Zeit die Sonne blicken. Es sind aber auch wieder starke Gewitter möglich, vor allem im Süden. Das Ganze dann bei Höchstwerten zwischen 21 und 25 Grad im äußersten Norden, sonst bei bis zu 32 Grad im Südwesten.
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5: Ich bin Jerome Nussbaum. Nach dem extremen Hitzewochenende fordert Bundesumweltminister Schneider die Länder und Kommunen auf, in den Hitzeschutz zu investieren. Nach seiner Ansicht reicht das Geld aus dem Sondervermögen des Bundes dafür aus, sagt er im Deutschlandfunk.
2: 100 Milliarden Euro aus dem Sondervermögen Infrastruktur und Klimaneutralität stehen bereit. Die Mittel können laut Schneider frei investiert werden. Die Grünen verlangen, öffentliche Gebäude wie Krankenhäuser, Pflegeeinrichtungen, Schulen und Kitas mit solarstrombetriebenen Klimaanlagen auszustatten. Länder und Kommunen sind für Schutzmaßnahmen zuständig. Zwar werden sie vom Bund unterstützt, auch durch Förderungen einzelner Modellprojekte. Für eine dauerhafte Finanzierung müsste aber das Grundgesetz geändert werden. Noah Ulrich, Redaktion.
5: Die Weltgesundheitsorganisation WHO macht die Hitzewelle für mehr als 1300 zusätzliche Todesfälle in Europa mitverantwortlich. Generaldirektor Tedros schreibt auf der Plattform X, seit dem 21. Juni seien die Fälle verzeichnet worden. Europa sei der Kontinent der Erde, der sich am schnellsten erwärme, und zwar doppelt so schnell wie im globalen Durchschnitt. Den neuen Temperaturrekord in Deutschland hat gestern die Gemeinde Neißemünde in Brandenburg an der Grenze zu Polen aufgestellt mit 41,7 Grad. Noch bis morgen läuft der Tankrabatt zur Entlastung von Autofahrern. Das Münchner IFO-Institut kommt inzwischen zu dem Schluss, dass er nicht ausreichend weitergegeben wurde. Bei Superbenzin sei die Weitergabe zwar nahezu vollständig erfolgt, also in Höhe von knapp 17 Cent pro Liter. Bei Diesel dagegen wurden im Schnitt nur 12 Cent Preisnachlass errechnet. Ab übermorgen muss wieder mit steigenden Preisen an den Tankstellen gerechnet werden. Der russische Präsident Putin hat auf einem Parteitag Probleme in der Energieinfrastruktur seines Landes zugegeben. Er sprach von terroristischen Attacken durch die Ukraine. Insgesamt stehe Russland derzeit unter beispiellosem Druck.
12: Erneut hat Putin in seiner Parteitagsrede den Westen für die wachsenden Probleme im Land verantwortlich gemacht. Der Westen ignoriere demnach die terroristischen ukrainischen Angriffe auf russisches Staatsgebiet und verschärfe gleichzeitig die Lage mit immer neuen Sanktionen. Dennoch werde man alle sozial- und sicherheitspolitischen Verpflichtungen gegenüber den Bürgern einhalten. Wegen der Engpässe bei der Treibstoffversorgung zieht er nach eigener Aussage inzwischen ein Exportverbot für Diesel in Betracht. Auf der annektierten Halbinsel Krim wird nach ukrainischen Angriffen auf eine Ölraffinerie derzeit kein Sprit mehr an Privatleute herausgegeben. Ulrike Klein, Redaktion.
5: Deutschland und die Niederlande wollen grenzüberschreitende Spezialkräfte der Polizei im Kampf gegen organisierte Kriminalität ermöglichen, ebenso gegen Terrorismus. Dazu soll bei einem Treffen heute Abend ein Staatsvertrag ausgehandelt werden, berichtet Politico. Die zuständigen Minister Dobrindt und Van Weel kommen dafür zusammen. Es heißt, durch den Einsatz von Spezialkräften auf dem Hoheitsgebiet des jeweils anderen Landes könnten sich beide Staaten gegenseitig unterstützen und die Kapazitäten in der Grenzregion optimal nutzen.
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5: Von Rheinland-Pfalz bis zur Nordsee ist es heute wechselnd bewölkt. Vereinzelt gibt es Schauer. Ansonsten gibt es östlich davon sowie im Süden Schauer und teils kräftige Gewitter mit erhöhter Unwettergefahr. Die Höchstwerte liegen zwischen 25 und 29 Grad. Lokal im Osten und Südosten nochmal bis 32 Grad. Morgen geht es dann wechselnd bewölkt weiter. Teils lässt sich auch längere Zeit die Sonne blicken. Es sind aber auch wieder starke Gewitter möglich, vor allem im Süden. Das Ganze dann bei Höchstwerten zwischen 21 und 25 Grad im äußersten Norden, sonst bei bis zu 32 Grad im Südwesten.
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3: Ich bin Jerome Nussbaum. Nach dem extremen Hitzewochenende fordert Bundesumweltminister Schneider die Länder und Kommunen auf, in den Hitzeschutz zu investieren. Nach seiner Ansicht reicht das Geld aus dem Sondervermögen des Bundes dafür aus, sagt er im Deutschlandfunk.
5: 100 Milliarden Euro aus dem Sondervermögen Infrastruktur und Klimaneutralität stehen bereit. Die Mittel können laut Schneider frei investiert werden. Die Grünen verlangen, öffentliche Gebäude wie Krankenhäuser, Pflegeeinrichtungen, Schulen und Kitas mit solarstrombetriebenen Klimaanlagen auszustatten. Länder und Kommunen sind für Schutzmaßnahmen zuständig. Zwar werden sie vom Bund unterstützt, auch durch Förderungen einzelner Modellprojekte. Für eine dauerhafte Finanzierung müsste aber das Grundgesetz geändert werden. Noah Ulrich, Redaktion.
3: Die Weltgesundheitsorganisation WHO macht die Hitzewelle für mehr als 1300 zusätzliche Todesfälle in Europa mitverantwortlich. Generaldirektor Tedros schreibt auf der Plattform X, seit dem 21. Juni seien die Fälle verzeichnet worden. Europa sei der Kontinent der Erde, der sich am schnellsten erwärme, und zwar doppelt so schnell wie im globalen Durchschnitt. Den neuen Temperaturrekord in Deutschland hat gestern die Gemeinde Neißemünde in Brandenburg an der Grenze zu Polen aufgestellt mit 41,7 Grad. Noch bis morgen läuft der Tankrabatt zur Entlastung von Autofahrern. Das Münchner IFO-Institut kommt inzwischen zu dem Schluss, dass er nicht ausreichend weitergegeben wurde. Bei Superbenzin sei die Weitergabe zwar nahezu vollständig erfolgt, also in Höhe von knapp 17 Cent pro Liter. Bei Diesel dagegen wurden im Schnitt nur 12 Cent Preisnachlass errechnet. Ab übermorgen muss wieder mit steigenden Preisen an den Tankstellen gerechnet werden. Der russische Präsident Putin hat auf einem Parteitag Probleme in der Energieinfrastruktur seines Landes zugegeben. Er sprach von terroristischen Attacken durch die Ukraine. Insgesamt stehe Russland derzeit unter beispiellosem Druck.
12: Erneut hat Putin in seiner Parteitagsrede den Westen für die wachsenden Probleme im Land verantwortlich gemacht. Der Westen ignoriere demnach die terroristischen ukrainischen Angriffe auf russisches Staatsgebiet und verschärfe gleichzeitig die Lage mit immer neuen Sanktionen. Dennoch werde man alle sozial- und sicherheitspolitischen Verpflichtungen gegenüber den Bürgern einhalten. Wegen der Engpässe bei der Treibstoffversorgung zieht er nach eigener Aussage inzwischen ein Exportverbot für Diesel in Betracht. Auf der annektierten Halbinsel Krim wird nach ukrainischen Angriffen auf eine Ölraffinerie derzeit kein Sprit mehr an Privatleute herausgegeben. Ulrike Klein, Redaktion.
3: Deutschland und die Niederlande wollen grenzüberschreitende Spezialkräfte der Polizei im Kampf gegen organisierte Kriminalität ermöglichen, ebenso gegen Terrorismus. Dazu soll bei einem Treffen heute Abend ein Staatsvertrag ausgehandelt werden, berichtet Politico. Die zuständigen Minister Dobrindt und Van Weel kommen dafür zusammen. Es heißt, durch den Einsatz von Spezialkräften auf dem Hoheitsgebiet des jeweils anderen Landes könnten sich beide Staaten gegenseitig unterstützen und die Kapazitäten in der Grenzregion optimal nutzen.
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3: Von Rheinland-Pfalz bis zur Nordsee ist es heute wechselnd bewölkt. Vereinzelt gibt es Schauer. Ansonsten gibt es östlich davon sowie im Süden Schauer und teils kräftige Gewitter mit erhöhter Unwettergefahr. Die Höchstwerte liegen zwischen 25 und 29 Grad. Lokal im Osten und Südosten nochmal bis 32 Grad. Morgen geht es dann wechselnd bewölkt weiter. Teils lässt sich auch längere Zeit die Sonne blicken. Es sind aber auch wieder starke Gewitter möglich, vor allem im Süden. Das Ganze dann bei Höchstwerten zwischen 21 und 25 Grad im äußersten Norden, sonst bei bis zu 32 Grad im Südwesten.
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20: Installationsbetrieb Pichler, schönen guten Tag.
21: Ja, guten Tag. Ihr kennt euch doch aus bei Elektro, Gas, Wasser, Gas und Wasser und so.
20: Ja, gehe ich mal von aus.
21: Unser Gasherd zischt.
20: Der Gasherd zischt?
21: Ja, so.
20: Und riecht das auch komisch?
21: Geht.
20: Aha, ist die Mama nicht da?
21: Nee, die ist noch unterwegs.
20: Und der Papa?
21: Auch nicht, ich wollte ja überraschen, indem ich was koche.
20: Na, pass mal auf, da am Gasherd, da sind so drei oder vier so Hebel, so zum Drehen.
21: Knöpfe.
20: Ja, so eine Knöpfe, genau.
21: Ja.
20: Dreh die mal alle nach links.
21: Soll ich mal das Licht anmachen?
20: Nein, um Gottes Willen.
21: Was?
20: Nein, kein Licht.
21: Warum nicht?
20: Na, wenn du Licht anmachst, dann gibt's da Funken und dann macht's Peng. Willst du das?
21: Dann macht's Peng.
20: Ja, dann ist nichts mehr mit Essen.
21: Ach so.
20: Oh, ich muss mal die Polizei anrufen. Wo wohnst denn du?
21: Polizei rufen?
20: Ja.
21: Warte. Polizei!
20: Nein, am Telefon. Musst du am Telefon 110 anrufen.
21: Aber das geht doch nicht.
20: Wieso nicht?
21: Weil ich gerade mit dir telefoniere.
20: Oh, ja, dann müssen wir aufhören zu telefonieren. Wo wohnst denn du?
21: Zu Hause.
20: Ach, ja, und wo ist zu Hause?
21: Na, da, wo da Mama und die Papa auch wohnen.
20: Und wo wohnen Mama und Papa? Die wohnen mit dir.
21: Ja.
20: Ja, und wo wohnt ihr?
21: Na, zu Hause.
20: Ja, wo ist, Mensch, mein Gott, wo ist denn zu Hause?
21: Na, daheim.
20: Oh. Kannst du ein Fenster aufmachen?
21: Ja, aber erst muss ich dir noch was sagen.
20: Na?
21: Hier ist der kleine Nils von Antenne Bayern.
20: Na, ist ja heiß. Schönen Dank auch.
19: Der kleine Nils.

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3: Ich bin Jerome Nussbaum. Nach dem extremen Hitzewochenende fordert Bundesumweltminister Schneider die Länder und Kommunen auf, in den Hitzeschutz zu investieren. Nach seiner Ansicht reicht das Geld aus dem Sondervermögen des Bundes dafür aus, sagt er im Deutschlandfunk.
8: 100 Milliarden Euro aus dem Sondervermögen Infrastruktur und Klimaneutralität stehen bereit. Die Mittel können laut Schneider frei investiert werden. Die Grünen verlangen, öffentliche Gebäude wie Krankenhäuser, Pflegeeinrichtungen, Schulen und Kitas mit solarstrombetriebenen Klimaanlagen auszustatten. Länder und Kommunen sind für Schutzmaßnahmen zuständig. Zwar werden sie vom Bund unterstützt, auch durch Förderungen einzelner Modellprojekte. Für eine dauerhafte Finanzierung müsste aber das Grundgesetz geändert werden. Noah Ulrich, Redaktion.
3: Die Weltgesundheitsorganisation WHO macht die Hitzewelle für mehr als 1300 zusätzliche Todesfälle in Europa mitverantwortlich. Generaldirektor Tedros schreibt auf der Plattform X, seit dem 21. Juni seien die Fälle verzeichnet worden. Europa sei der Kontinent der Erde, der sich am schnellsten erwärme, und zwar doppelt so schnell wie im globalen Durchschnitt. Den neuen Temperaturrekord in Deutschland hat gestern die Gemeinde Neißemünde in Brandenburg an der Grenze zu Polen aufgestellt mit 41,7 Grad. Noch bis morgen läuft der Tankrabatt zur Entlastung von Autofahrern. Das Münchner IFO-Institut kommt inzwischen zu dem Schluss, dass er nicht ausreichend weitergegeben wurde. Bei Superbenzin sei die Weitergabe zwar nahezu vollständig erfolgt, also in Höhe von knapp 17 Cent pro Liter. Bei Diesel dagegen wurden im Schnitt nur 12 Cent Preisnachlass errechnet. Ab übermorgen muss wieder mit steigenden Preisen an den Tankstellen gerechnet werden. Der russische Präsident Putin hat auf einem Parteitag Probleme in der Energieinfrastruktur seines Landes zugegeben. Er sprach von terroristischen Attacken durch die Ukraine. Insgesamt stehe Russland derzeit unter beispiellosem Druck.
12: Erneut hat Putin in seiner Parteitagsrede den Westen für die wachsenden Probleme im Land verantwortlich gemacht. Der Westen ignoriere demnach die terroristischen ukrainischen Angriffe auf russisches Staatsgebiet und verschärfe gleichzeitig die Lage mit immer neuen Sanktionen. Dennoch werde man alle sozial- und sicherheitspolitischen Verpflichtungen gegenüber den Bürgern einhalten. Wegen der Engpässe bei der Treibstoffversorgung zieht er nach eigener Aussage inzwischen ein Exportverbot für Diesel in Betracht. Auf der annektierten Halbinsel Krim wird nach ukrainischen Angriffen auf eine Ölraffinerie derzeit kein Sprit mehr an Privatleute herausgegeben. Ulrike Klein, Redaktion.
3: Deutschland und die Niederlande wollen grenzüberschreitende Spezialkräfte der Polizei im Kampf gegen organisierte Kriminalität ermöglichen, ebenso gegen Terrorismus. Dazu soll bei einem Treffen heute Abend ein Staatsvertrag ausgehandelt werden, berichtet Politico. Die zuständigen Minister Dobrindt und Van Weel kommen dafür zusammen. Es heißt, durch den Einsatz von Spezialkräften auf dem Hoheitsgebiet des jeweils anderen Landes könnten sich beide Staaten gegenseitig unterstützen und die Kapazitäten in der Grenzregion optimal nutzen.
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3: Von Rheinland-Pfalz bis zur Nordsee ist es heute wechselnd bewölkt. Vereinzelt gibt es Schauer. Ansonsten gibt es östlich davon sowie im Süden Schauer und teils kräftige Gewitter mit erhöhter Unwettergefahr. Die Höchstwerte liegen zwischen 25 und 29 Grad. Lokal im Osten und Südosten nochmal bis 32 Grad. Morgen geht es dann wechselnd bewölkt weiter. Teils lässt sich auch längere Zeit die Sonne blicken. Es sind aber auch wieder starke Gewitter möglich, vor allem im Süden. Das Ganze dann bei Höchstwerten zwischen 21 und 25 Grad im äußersten Norden, sonst bei bis zu 32 Grad im Südwesten.
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14: Und das waren die feelgoodradio.net Nachrichten.

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Und ich fange mit einem Lied an, das habe ich geschrieben für einen Herrn aus dem Arbeitsamt. Der ist da auf Zimmer 150 bei den Kfz-Mechaniker, also Metallberufe. Und der hat das ganze letzte Jahr sich wahnsinnig viel Mühe gegeben in mir, gell. Und dem habe ich das Lied gewidmet und das Lied heißt Endlich eine Arbeit. Das passt ein bisschen zu meinem Aussehen. Und ja, das spiele ich jetzt, gell.

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3: Ich bin Jerome Nussbaum. Nach dem extremen Hitzewochenende fordert Bundesumweltminister Schneider die Länder und Kommunen auf, in den Hitzeschutz zu investieren. Nach seiner Ansicht reicht das Geld aus dem Sondervermögen des Bundes dafür aus, sagt er im Deutschlandfunk.
2: 100 Milliarden Euro aus dem Sondervermögen Infrastruktur und Klimaneutralität stehen bereit. Die Mittel können laut Schneider frei investiert werden. Die Grünen verlangen, öffentliche Gebäude wie Krankenhäuser, Pflegeeinrichtungen, Schulen und Kitas mit solarstrombetriebenen Klimaanlagen auszustatten. Länder und Kommunen sind für Schutzmaßnahmen zuständig. Zwar werden sie vom Bund unterstützt, auch durch Förderungen einzelner Modellprojekte. Für eine dauerhafte Finanzierung müsste aber das Grundgesetz geändert werden. Noah Ulrich, Redaktion.
3: Die Weltgesundheitsorganisation WHO macht die Hitzewelle für mehr als 1300 zusätzliche Todesfälle in Europa mitverantwortlich. Generaldirektor Tedros schreibt auf der Plattform X, seit dem 21. Juni seien die Fälle verzeichnet worden. Europa sei der Kontinent der Erde, der sich am schnellsten erwärme, und zwar doppelt so schnell wie im globalen Durchschnitt. Den neuen Temperaturrekord in Deutschland hat gestern die Gemeinde Neißemünde in Brandenburg an der Grenze zu Polen aufgestellt mit 41,7 Grad. Noch bis morgen läuft der Tankrabatt zur Entlastung von Autofahrern. Das Münchner IFO-Institut kommt inzwischen zu dem Schluss, dass er nicht ausreichend weitergegeben wurde. Bei Superbenzin sei die Weitergabe zwar nahezu vollständig erfolgt, also in Höhe von knapp 17 Cent pro Liter. Bei Diesel dagegen wurden im Schnitt nur 12 Cent Preisnachlass errechnet. Ab übermorgen muss wieder mit steigenden Preisen an den Tankstellen gerechnet werden. Der russische Präsident Putin hat auf einem Parteitag Probleme in der Energieinfrastruktur seines Landes zugegeben. Er sprach von terroristischen Attacken durch die Ukraine. Insgesamt stehe Russland derzeit unter beispiellosem Druck.
12: Erneut hat Putin in seiner Parteitagsrede den Westen für die wachsenden Probleme im Land verantwortlich gemacht. Der Westen ignoriere demnach die terroristischen ukrainischen Angriffe auf russisches Staatsgebiet und verschärfe gleichzeitig die Lage mit immer neuen Sanktionen. Dennoch werde man alle sozial- und sicherheitspolitischen Verpflichtungen gegenüber den Bürgern einhalten. Wegen der Engpässe bei der Treibstoffversorgung zieht er nach eigener Aussage inzwischen ein Exportverbot für Diesel in Betracht. Auf der annektierten Halbinsel Krim wird nach ukrainischen Angriffen auf eine Ölraffinerie derzeit kein Sprit mehr an Privatleute herausgegeben. Ulrike Klein, Redaktion.
3: Deutschland und die Niederlande wollen grenzüberschreitende Spezialkräfte der Polizei im Kampf gegen organisierte Kriminalität ermöglichen, ebenso gegen Terrorismus. Dazu soll bei einem Treffen heute Abend ein Staatsvertrag ausgehandelt werden, berichtet Politico. Die zuständigen Minister Dobrindt und Van Weel kommen dafür zusammen. Es heißt, durch den Einsatz von Spezialkräften auf dem Hoheitsgebiet des jeweils anderen Landes könnten sich beide Staaten gegenseitig unterstützen und die Kapazitäten in der Grenzregion optimal nutzen.
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3: Von Rheinland-Pfalz bis zur Nordsee ist es heute wechselnd bewölkt. Vereinzelt gibt es Schauer. Ansonsten gibt es östlich davon sowie im Süden Schauer und teils kräftige Gewitter mit erhöhter Unwettergefahr. Die Höchstwerte liegen zwischen 25 und 29 Grad. Lokal im Osten und Südosten nochmal bis 32 Grad. Morgen geht es dann wechselnd bewölkt weiter. Teils lässt sich auch längere Zeit die Sonne blicken. Es sind aber auch wieder starke Gewitter möglich, vor allem im Süden. Das Ganze dann bei Höchstwerten zwischen 21 und 25 Grad im äußersten Norden, sonst bei bis zu 32 Grad im Südwesten.
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0: und reichelt am Apparat.
1: Ja, hallo, bin ich da beim Verkauf. Wollt nachbestellen.
0: Also bei uns kann man eigentlich nicht bestellen, aber...
1: Na, ich wollte nachbestellen von diesen wunderschönen Schokolade, wo einem so gut wird von.
0: Was für Schokoladenbonbons meinen Sie denn?
1: Wir machen hier gerade eine Kinderparty.
0: Aha.
1: Und wir haben von euch die Schokolade gegessen.
0: Was ist denn das für Schokolade?
1: Mon Cheri.
0: Wie alt sind Sie denn, wenn ich fragen darf?
1: Ich bin 5 und die anderen Kinder sind auch 5, beziehungsweise Jule ist 4. Und wir haben jetzt 2 Packungen davon geäst.
0: Das ist ein kleines Kind, ja?
1: Jetzt wollen wir mehr davon.
0: Mon Cheri.
1: Ja, mit der...
0: Das ist gar nicht gut.
1: Das ist nicht gut.
0: Diese Bonbons, die sind gar nicht gut. Da ist nämlich Alkohol drin. Das ist nur für Erwachsene. Das dürfen Papa und Mama trinken, aber du doch nicht.
1: Aber weißt du, was da gut dran ist?
0: Nee.
1: Die Mädchen wollen jetzt alle küssen.
0: Okay. Die Packung, die darfst du jetzt nicht mehr anfassen. Die packst du jetzt am besten in den Mülleimer und schmeißt die weg. Ja?
1: Kann das sein, dass je mehr man davon isst, desto schöner wird Jule?
0: Ja, das glaube ich dir. Aber isst die mal bitte nicht weiter, denn es ist nicht gut, es ist nicht gesund. Da kann was Schlimmes passieren.
1: Jetzt schlafen alle.
0: Ja, das ist gut. Dann leg dich jetzt auch schlafen, ja? Leg dich hin und dann warte, bis deine Eltern kommen, ja?
1: Hier soll ich mich jetzt hinlegen.
0: Wo bist du denn gerade?
1: Beim kleinen Telefonschreck und du warst gerade im Radio zu hören.
0: Scheiße.
2: Der kleine...
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10: Ich bin Jerome Nussbaum. Nach dem extremen Hitzewochenende fordert Bundesumweltminister Schneider die Länder und Kommunen auf, in den Hitzeschutz zu investieren. Nach seiner Ansicht reicht das Geld aus dem Sondervermögen des Bundes dafür aus, sagt er im Deutschlandfunk.
6: 100 Milliarden Euro aus dem Sondervermögen Infrastruktur und Klimaneutralität stehen bereit. Die Mittel können laut Schneider frei investiert werden. Die Grünen verlangen, öffentliche Gebäude wie Krankenhäuser, Pflegeeinrichtungen, Schulen und Kitas mit solarstrombetriebenen Klimaanlagen auszustatten. Länder und Kommunen sind für Schutzmaßnahmen zuständig. Zwar werden sie vom Bund unterstützt, auch durch Förderungen einzelner Modellprojekte. Für eine dauerhafte Finanzierung müsste aber das Grundgesetz geändert werden. Noah Ulrich, Redaktion.
10: Die Weltgesundheitsorganisation WHO macht die Hitzewelle für mehr als 1300 zusätzliche Todesfälle in Europa mitverantwortlich. Generaldirektor Tedros schreibt auf der Plattform X, seit dem 21. Juni seien die Fälle verzeichnet worden. Europa sei der Kontinent der Erde, der sich am schnellsten erwärme, und zwar doppelt so schnell wie im globalen Durchschnitt. Den neuen Temperaturrekord in Deutschland hat gestern die Gemeinde Neißemünde in Brandenburg an der Grenze zu Polen aufgestellt mit 41,7 Grad. Noch bis morgen läuft der Tankrabatt zur Entlastung von Autofahrern. Das Münchner IFO-Institut kommt inzwischen zu dem Schluss, dass er nicht ausreichend weitergegeben wurde. Bei Superbenzin sei die Weitergabe zwar nahezu vollständig erfolgt, also in Höhe von knapp 17 Cent pro Liter. Bei Diesel dagegen wurden im Schnitt nur 12 Cent Preisnachlass errechnet. Ab übermorgen muss wieder mit steigenden Preisen an den Tankstellen gerechnet werden. Der russische Präsident Putin hat auf einem Parteitag Probleme in der Energieinfrastruktur seines Landes zugegeben. Er sprach von terroristischen Attacken durch die Ukraine. Insgesamt stehe Russland derzeit unter beispiellosem Druck.
12: Erneut hat Putin in seiner Parteitagsrede den Westen für die wachsenden Probleme im Land verantwortlich gemacht. Der Westen ignoriere demnach die terroristischen ukrainischen Angriffe auf russisches Staatsgebiet und verschärfe gleichzeitig die Lage mit immer neuen Sanktionen. Dennoch werde man alle sozial- und sicherheitspolitischen Verpflichtungen gegenüber den Bürgern einhalten. Wegen der Engpässe bei der Treibstoffversorgung zieht er nach eigener Aussage inzwischen ein Exportverbot für Diesel in Betracht. Auf der annektierten Halbinsel Krim wird nach ukrainischen Angriffen auf eine Ölraffinerie derzeit kein Sprit mehr an Privatleute herausgegeben. Ulrike Klein, Redaktion.
10: Deutschland und die Niederlande wollen grenzüberschreitende Spezialkräfte der Polizei im Kampf gegen organisierte Kriminalität ermöglichen, ebenso gegen Terrorismus. Dazu soll bei einem Treffen heute Abend ein Staatsvertrag ausgehandelt werden, berichtet Politico. Die zuständigen Minister Dobrindt und Van Weel kommen dafür zusammen. Es heißt, durch den Einsatz von Spezialkräften auf dem Hoheitsgebiet des jeweils anderen Landes könnten sich beide Staaten gegenseitig unterstützen und die Kapazitäten in der Grenzregion optimal nutzen.
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10: Von Rheinland-Pfalz bis zur Nordsee ist es heute wechselnd bewölkt. Vereinzelt gibt es Schauer. Ansonsten gibt es östlich davon sowie im Süden Schauer und teils kräftige Gewitter mit erhöhter Unwettergefahr. Die Höchstwerte liegen zwischen 25 und 29 Grad. Lokal im Osten und Südosten nochmal bis 32 Grad. Morgen geht es dann wechselnd bewölkt weiter. Teils lässt sich auch längere Zeit die Sonne blicken. Es sind aber auch wieder starke Gewitter möglich, vor allem im Süden. Das Ganze dann bei Höchstwerten zwischen 21 und 25 Grad im äußersten Norden, sonst bei bis zu 32 Grad im Südwesten.
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0: Hallo?
1: Hallo?
0: Ja, hallo, kannst du mir helfen?
1: Wer ist denn da bitte?
0: Ich bin Daniels, kannst du mir helfen? Ich habe nämlich in die Hose gemacht.
1: Du hast in die Hose gemacht?
0: Ja, und wenn die Mama nach Hause kommt und das merkt, dann gibt's auf den Popo.
1: Zieh die Hose aus und ja.
0: Ich soll die Hose ausziehen?
1: Ja, natürlich.
0: Das meinst du im Ernst?
1: Ja, das meine ich im Ernst.
0: Okay, warte. So, und jetzt?
1: Jetzt machst du deinen Popo sauber.
0: Womit?
1: Na, du hast da bestimmt irgendwo Toilettenpapier oder so.
0: Nee.
1: Du hast kein Toilettenpapier. Hast du irgendein Papier in der Nähe?
0: Da ist ein Buch. Da ist ein Buch.
1: Jetzt ist das auch egal. Dann reiß einfach aus dem Buch eine Seite raus und wisch dir damit den Popo ab.
0: Okay, Moment.
1: Ja.
0: Feuer weg. So, und jetzt?
1: Jetzt gehst du an deinen Kleiderschrank oder an deinen Schrank ran und holst dir irgendwas Neues. Eine neue Hose, eine neue ein Unterhöschen, was auch immer du hast.
0: Ich soll jetzt nackig nach Hause laufen.
1: Du sollst nackig nach Hause laufen?
0: Ja.
1: Wieso, wo bist du denn?
0: In der Telefonzelle.
1: Wie bitte?
0: Ich bin in der Telefonzelle.
1: Ach du Scheiße. Ja, um Gottes Willen, dann, ach Gott,
0: Die Leute gucken schon.
1: Die Leute gucken schon?
0: Ja.
1: Da sind Leute. Hol bitte deine Hose ganz schnell wieder zurück.
0: Na.
1: Hallo?
0: Der Onkel hat gesagt, ich soll mich ausziehen. Hier am Telefon.
1: Ey, sag mal, ich glaube, wie heißt dein Karl? Nils!
0: Ja,
1: hallo?
0: Der hat gesagt, ich soll mich ausziehen. Ja, hallo?
1: Mit wem redest du denn da?
0: Da hat ein Onkel gefragt, warum ich nackig bin, und da habe ich gesagt, du hast gesagt, ich soll mich ausziehen.
1: Oh, pass mal auf, Nils, hol mal ganz schnell deine Hose und zieh mal schnell deine Hose wieder an.
0: Da kommt auch Polizei schon.
1: Wer kommt da?
0: Polizei.
1: Nils, hol bitte deine Hose und zieh deine Hose jetzt ganz schnell wieder an. Das geht so nicht. Hey, Scheiße.
0: Der Onkel von der Polizei will dich, glaube ich, sprechen.
1: Wer will mich sprechen?
0: Ja, der hat gerade, weißt du, was der gerade zu mir gesagt hat?
1: Nee.
0: Du bist gerade Opfer von einem Telefonstreich geworden und du warst gerade im Radio zu hören.
1: Ich glaub's nicht. Ihr Schwein, ey, das kann doch nicht wahr sein. Das ist echt Oberveräpplung.
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10: Ich bin Jerome Nussbaum. Nach dem extremen Hitzewochenende fordert Bundesumweltminister Schneider die Länder und Kommunen auf, in den Hitzeschutz zu investieren. Nach seiner Ansicht reicht das Geld aus dem Sondervermögen des Bundes dafür aus, sagt er im Deutschlandfunk.
6: 100 Milliarden Euro aus dem Sondervermögen Infrastruktur und Klimaneutralität stehen bereit. Die Mittel können laut Schneider frei investiert werden. Die Grünen verlangen, öffentliche Gebäude wie Krankenhäuser, Pflegeeinrichtungen, Schulen und Kitas mit solarstrombetriebenen Klimaanlagen auszustatten. Länder und Kommunen sind für Schutzmaßnahmen zuständig. Zwar werden sie vom Bund unterstützt, auch durch Förderungen einzelner Modellprojekte. Für eine dauerhafte Finanzierung müsste aber das Grundgesetz geändert werden. Noah Ulrich, Redaktion.
10: Die Weltgesundheitsorganisation WHO macht die Hitzewelle für mehr als 1300 zusätzliche Todesfälle in Europa mitverantwortlich. Generaldirektor Tedros schreibt auf der Plattform X, seit dem 21. Juni seien die Fälle verzeichnet worden. Europa sei der Kontinent der Erde, der sich am schnellsten erwärme, und zwar doppelt so schnell wie im globalen Durchschnitt. Den neuen Temperaturrekord in Deutschland hat gestern die Gemeinde Neißemünde in Brandenburg an der Grenze zu Polen aufgestellt mit 41,7 Grad. Noch bis morgen läuft der Tankrabatt zur Entlastung von Autofahrern. Das Münchner IFO-Institut kommt inzwischen zu dem Schluss, dass er nicht ausreichend weitergegeben wurde. Bei Superbenzin sei die Weitergabe zwar nahezu vollständig erfolgt, also in Höhe von knapp 17 Cent pro Liter. Bei Diesel dagegen wurden im Schnitt nur 12 Cent Preisnachlass errechnet. Ab übermorgen muss wieder mit steigenden Preisen an den Tankstellen gerechnet werden. Der russische Präsident Putin hat auf einem Parteitag Probleme in der Energieinfrastruktur seines Landes zugegeben. Er sprach von terroristischen Attacken durch die Ukraine. Insgesamt stehe Russland derzeit unter beispiellosem Druck.
12: Erneut hat Putin in seiner Parteitagsrede den Westen für die wachsenden Probleme im Land verantwortlich gemacht. Der Westen ignoriere demnach die terroristischen ukrainischen Angriffe auf russisches Staatsgebiet und verschärfe gleichzeitig die Lage mit immer neuen Sanktionen. Dennoch werde man alle sozial- und sicherheitspolitischen Verpflichtungen gegenüber den Bürgern einhalten. Wegen der Engpässe bei der Treibstoffversorgung zieht er nach eigener Aussage inzwischen ein Exportverbot für Diesel in Betracht. Auf der annektierten Halbinsel Krim wird nach ukrainischen Angriffen auf eine Ölraffinerie derzeit kein Sprit mehr an Privatleute herausgegeben. Ulrike Klein, Redaktion.
10: Deutschland und die Niederlande wollen grenzüberschreitende Spezialkräfte der Polizei im Kampf gegen organisierte Kriminalität ermöglichen, ebenso gegen Terrorismus. Dazu soll bei einem Treffen heute Abend ein Staatsvertrag ausgehandelt werden, berichtet Politico. Die zuständigen Minister Dobrindt und Van Weel kommen dafür zusammen. Es heißt, durch den Einsatz von Spezialkräften auf dem Hoheitsgebiet des jeweils anderen Landes könnten sich beide Staaten gegenseitig unterstützen und die Kapazitäten in der Grenzregion optimal nutzen.
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10: Von Rheinland-Pfalz bis zur Nordsee ist es heute wechselnd bewölkt. Vereinzelt gibt es Schauer. Ansonsten gibt es östlich davon sowie im Süden Schauer und teils kräftige Gewitter mit erhöhter Unwettergefahr. Die Höchstwerte liegen zwischen 25 und 29 Grad. Lokal im Osten und Südosten nochmal bis 32 Grad. Morgen geht es dann wechselnd bewölkt weiter. Teils lässt sich auch längere Zeit die Sonne blicken. Es sind aber auch wieder starke Gewitter möglich, vor allem im Süden. Das Ganze dann bei Höchstwerten zwischen 21 und 25 Grad im äußersten Norden, sonst bei bis zu 32 Grad im Südwesten.
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1: Ich finde den richtig cool. Ich finde den echt cool. Also können wir öfter hören. Können wir länger dabei lassen und können wir auch höher platzieren. Das wäre auch cool. Also ich finde, der ist ein bisschen tief platziert mit Platz Nummer 20. Ich will den wieder höher haben. Naja, wie auch immer. Kurz nach zwei eine deutschsprachige Band, beziehungsweise eine Band aus Deutschland. Wie die nächste Band auch, nämlich Schwarze Puppen. Also schauen wir mal, wie das Ganze wird. Letzte Woche habe ich gelesen, waren 6 Songs in den Top 10 aus Österreich. Hat die Musikjournalistin knallhart recherchiert. Gucken wir mal, wie es diese Woche wird. Wir sind jetzt bei den letzten beiden Platzierungen bei 100% deutsch. Na, ja, müsste wahrscheinlich auch deutschsprachig sein. Aber auf jeden Fall deutscher Herkunft, also deutsche Bands, wie auch immer. Wir hören jetzt nämlich einen Neueinsteiger in den Hörercharts. Und zwar Platz Nummer 19. 85 Punkte, es hagelt richtig Punkte, passend zum Wetter. Und zwar geht es um Schwarze Puppen mit Schwarze Puppen. Das Ganze ist ein Song aus dem Jahre 2001, ist also schon ein bisschen her. Das Ganze in der Russenmafia-Cut oder im Russenmafia-Cut. Ich dachte, es wäre Remix, darum habe ich den Satz anders angefangen. Schwarze Puppen kann was, aber das war aus den 2000er Jahren. Ja, genau 2001. Ich bin mal gespannt, mir sagt das ehrlich gesagt noch nicht. 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

0: Katze!
1: Der Bass ist aber geil, sagt die Musikjournalistin. Ja, der kann ordentlich was, ne? Der haut ordentlich rein, das kann man nicht anders sagen. Sie fragt noch, ob das die Tonspur von Klaus Kinski ist. Es klingt so ein bisschen so. Ich habe ja mich lange Zeit gefragt, was Klaus Kinski eigentlich gemacht hat, dass er so bekannt ist. Und ich kenne immer nur dieses eine berühmte Video, wo er da auf diesem Hügel steht und total ausrastet und alle zur Sau macht. Ich habe dann irgendwann erfahren, der Typ ist Schauspieler und habe da mal seinen Wikipedia-Artikel aufgemacht und gesehen, boah, der war ja nicht nur Schauspieler in einem Film, der hat ja eine riesige, also die Schauspielliste von ihm ist ja irre lang, also richtig, richtig lang. Hat mich ja dann irgendwie so ein bisschen, der hat ja doch was gemacht, mäßig desillusioniert. Ja, war ordentlich. Was wollte ich sagen? Schwarze Puppen hat auf jeden Fall was mit Klaus Kinskis Tonspur gemacht. Auch mal Nina Hagen. Okay. Ja, aber ich habe, glaube ich, nie einen Film mit ihm oder von ihm oder wie auch immer gesehen. Muss man das nachholen oder ist das aus heutiger Sicht was man skippen kann? War ein genialer Schauspieler, aber hat einen Psychopath durch und durch. Ja, hat man überhaupt nicht gemerkt. Hier ist die Werbung. Ich habe irgendwie aufgeschnappt, Edgar Wallace hat Klaus Kinski ziemlich viel gemacht, oder? Hier ist Edgar Wallace, sein Nachbar. Na, wer kennt's? Ihr könnt jetzt nichts gewinnen, falls ihr das erkannt habt, aus welchem Film das wiederum ist. Hier ist Milva mit Wenn der Wind sich dreht. Das ist ein Neuansteiger. Der ist auf Platz Nummer 18 gelandet und hat exakt 100 Punkte.

Wenn der Wind sich dreht von Milva, ich hoffe, man spricht die so aus, eine wohl bekannte Sängerin, ich kenne sie ehrlich gesagt nicht, hat wohl auch so ein bisschen Schauspiel gemacht und so, ist aber auch weder meine Musik noch so richtig meine Zeit, hätte ich jetzt mal gesagt. Aber ja, das sind die Hörercharts, da entdeckt man auch mal Interpreten wieder oder entdeckt Interpreten, die man noch nicht so kannte. Es gibt hier auch Musik mit Qualität. Es gibt nicht nur komische Schlagerhits von Leuten, die keinen Ton treffen. Es ist eine breite Mischung. Sie war eine Göttin und hat auf 15 verschiedenen Sprachen gesungen, wenn es die Musikjournalistin richtig in Erinnerung hat. Das war ja auch mal eine Zeit totaler Trend, dass jeder Song in so ziemlich jeder Sprache rausgekommen ist. Also wenn man so diese ganzen Hits, so diese Schlagerhits der 70er, 80er mal durchgeht, da hat man ganz, ganz viele, bei denen man dann auf einmal sieht, oh, die gibt's auch auf Italienisch, auf Englisch, auf was weiß ich was alles. Und dann treten die in der Hitparade auf mit Dieter Thomas Heck und dann können sie auf einmal Englisch, Deutsch singen oder so. Ja, weiß ich nicht. Ich finde es cooler, wenn Songs einfach in der Sprache gesungen werden, in der sie sind und dann nicht irgendwie 15 Versionen in 30 verschiedenen Sprachen sind. Das brauche ich irgendwie nicht, aber gut, da ist auch jeder anderer Meinung und da könnt ihr auch gerne anderer Meinung sein. Ich finde dafür aber wieder, dass es beim Eurovision Song Contest wieder in der jeweiligen Landessprache gesungen werden sollte. Also so dieses, ein Song muss auf Deutsch sein, wenn man halt aus Deutschland kommt oder halt auf Österreichisch, Schweiz, Italienisch, Niederländisch, Spanisch, sowas alles. Ich kann mich noch dunkel dran erinnern, Raab ist ja mal mit Wadde Hade Dude da beim Eurovision Song Contest, beziehungsweise damals hieß es ja noch Grand Prix der Eurovision de la Chanson aufgetreten. Und da war es irgendwie eine Riesendiskussion, ob das jetzt deutsch genug ist oder ob das eine Fantasiesprache ist, weil er muss ja mit einem deutschen Song antreten. Naja. Man kann ja auch so einen Mix machen, so nach dem Motto, mindestens irgendwie x Prozent des Songs müssen auf der Landessprache sein oder so. Fände ich cooler. Aber ja, ich werde es nicht ändern können. Ich vertrete hier nur meine bescheidene Meinung. Wer schaut freiwillig die Hitparade? Ich habe die Hitparade nie geschaut, aber ich habe hin und wieder mal auf ZDF Kultur einen Sender, den es auch nicht mehr lange gibt. Barab, war das schon aufgehoben mit der Sprache? Habe ich das echt falsch in Erinnerung? Krass. Ich hatte das irgendwie so als Wissen aus meiner Kindheit in Erinnerung. Aber gut, danke für die Korrektur. Man hat hin und wieder mal so auf ZDF Kultur da mal so 20, 30 Jahre später eine Folge Hitparade gesehen und irgendwie aus heutiger Sicht ist das alles schon alles skurril wild, was da aber abging. Ich weiß jetzt nicht, was musikalisch besser ist, die Hitparade oder die Hörercharts, aber das müsst ihr wissen. Im Prinzip sind die Hörercharts ja auch ein weitläufig ähnliches Konzept wie die Hitparade, nur ein bisschen mehr durcheinander und mit weniger Auftritten. Egal. Harry Hauser habe ich für euch vorbereitet. Der ist auch neu in den Hörercharts mit 128 Punkten. Schafft er es auf die 17 mit Sotto il Sole di Positano. Wäre Becker nicht im Urlaub, würde ich jetzt sagen, Becker, kannst du mal hier irgendwie und so? Aber die meint ja, Urlaub machen zu müssen, die feine Dame.

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Instrumente, ne? Ich wollte es also passend zu dem Song. Aber ansonsten ist er gut gemacht, gut produziert. Da ist es auch nicht schlimm, dass er knapp 6 Minuten lang ist. Der davor übrigens auch knapp 5 Minuten lang. Bei guter Musik stört mich das dann weniger. Da kann man das dann auch gerne mal ein bisschen länger aushalten. Ich hasse ja eh diese Spotify-Songs, die irgendwie nur 3-4 Sekunden gefühlt lang sind. Also die irgendwie 2 Minuten X lang sind. Oder teilweise nur noch 1 Minute X. Das ist schrecklich, finde ich. Musik muss ich auch, oder so ein Song muss ich auch mal so ein bisschen entwickeln und so ein bisschen groß werden und so, ne? Da kann man nicht immer gleich direkt einen harten Cut setzen. Aber ja, es ist, wie es ist. Eine positive Überraschung ist Herr Hauser auch für die Musikjournalistin Harry Hauser. Muss ich sagen, gefällt mir auch ganz gut eigentlich. Also ist nicht so ganz meine Musik, aber es ist definitiv noch recht gute Musik, die man, wo man jetzt nicht schreiend das Haus verlassen möchte, sondern wo man sagen kann, ja, da kann man sich mal anhören, kann man machen, muss man nicht, kann man machen, ne, so nach dem Motto. Wir machen ein bisschen weiter mit einem Song, den wir schon mal hatten, das ist jetzt der zweite Song erst, den wir schon mal hatten, auf der 16. 143 Punkte ist, wie gesagt, eine sehr positive Sendung heute. Ihr könnt ja ab 0 Uhr wieder aufs Archiv klicken und dort seht ihr dann bei euren Songs oder bei seht ihr dann das ganze Ranking mit allen Songs, also auch die Songs, die rausgeflogen sind. 56 Songs hatten wir ja im Voting, das heißt, es sind welche nicht reingekommen, es heißt aber auch, dass welche rausgeflogen sind, weil wir wissen ja jetzt schon, dass wir 3 Neueinsteiger in den Hörercharts hatten bis jetzt. Von daher müssen ja mindestens 3 Songs rausgeflogen sein. Dort könnt ihr dann alles aufgeschlüsselt sehen, wer hat wie viele Punkte gekriegt. Auch die Live-Votings, die ihr natürlich nicht vergessen dürft. Und was gibt es noch Schönes dort? Die ganzen Strafpunkte, dies, das, jenes. Wir hören jetzt Hate That I Made You Love Me. Ein komplizierter Titel, aber ich glaube, der Song war gar nicht mal so schlecht. Ariana Grande, 143 Punkte von der 14 auf die 16.

Jetzt nicht der Song, wo die Milch sauer wird. Das wird die ganze Stimmung zerstören. Nee, nee, der kommt jetzt noch nicht. Mats hat sich die Ohren geputzt. Das ist ja mal löblich, ne? Vor allem bei dem Wetter. Seid ihr auch so, dass ihr irgendwie das Gefühl habt, ihr müsst es dreimal am Tag duschen und dann steigt ihr aus der Dusche, habt euch abgetrocknet und seid dann schon wieder so nass geschwitzt, dass ihr euch denkt, jetzt nochmal duschen? Zumindest geht's mir im Moment so. Es ist echt unerträglich. Vor allem hat es jetzt gestern Abend ordentlich geschüttet, also es kam gut was runter an Wasser. Müsste noch mehr sein, also war nicht genug, aber ja, was will man machen? Und ja, was soll ich sagen? Danach wurde es schwül as fuck. Das heißt, heute Nacht hatte ich den Plan, hey, endlich mal alle Fenster aufreißen und Durchzug machen. Und ach, du hast noch nicht deine Ohren geputzt. Ja gut, dann ab unter die Dusche mit dir. Also Hygiene muss da schon sein. Da erwarte ich auch von jedem Einzelnen und von euch so ein bisschen entgegenkommen, ne? Das geht sonst nicht. Naja. Was wollte ich jetzt sagen? Ach so, genau. Und ich hatte eigentlich den Plan, heute Nacht endlich mal alle Fenster aufzureißen und die Klimaanlage nicht zu brauchen und so. Ja, Pustekuchen, es war dann trotzdem 23 Grad und die Luft stand quasi. Also es wie sagt man so schön, man konnte einen Löffel in die Luft stellen oder so ähnlich, ne? Nee, die Luft kannst du schneiden, so war's. Schneiden. Man schneidet die Luft. Es war echt unerträglich und dann habe ich einmal alles durchgelüftet, um ein bisschen die Temperatur nochmal runterzukriegen in der Wohnung und dann über Nacht trotzdem Klimaanlage, um die Luftfeuchtigkeit hier rauszukriegen. Es war echt schrecklich. Aber gut, was will man machen, ne? Muss man jetzt halt ein bisschen mitleben. Das Schöne ist ja, die nächste Hitzewelle könnte schon wieder kommen. Und zwar nicht kommendes Wochenende, sondern danach die Woche. Da könnte schon wieder heiß werden. Ich hab so richtig Bock. Nicht. Marvin hat allerdings Bock. Der begrüßt nämlich den Sommer. Er sagt, hallo Sommer, Marvin Markel heißt er, um genau zu sein. 173 Punkte. Den hatten wir letzte Woche schon mit 8, auf der 8. Also nicht mit 8 Punkten, sondern auf Platz Nummer 8. Ich vermute mal, dass ihr den Sommer so überdrüssig seid, dass ihr keinen Bock mehr habt auf einen Song, der Hallo Sommer heißt.

Hallo Sommer, wird auch wieder schön, wenn du weg bist, würde ich einfach mal sagen. Ne? Also ich war ja noch nie ein Sommermensch, auch wenn ich im Sommer geboren bin, aber es ist so, ey, Sommer ist absolut nicht meins. Brauche ich nicht, habe ich keinen Bock drauf, können wir auch einfach abschaffen. Herbst ist dann wieder okay, wenn wir die Herbststürme haben. Frühling ist auch noch okay, aber Winter ist auch irgendwie cool, beziehungsweise Winter ist eigentlich am coolsten, wenn wir so einen richtig schönen, verschneiten Winter haben, wie wir das jetzt diesen Winter hatten. Davor der Winter, der war irgendwie meh, aber jetzt hatten wir irgendwie so einen Winter, der war nicht nasskalt, sondern der war arschkalt und es gab richtig viel Schnee und so. Das hat dann doch Bock gemacht. Das betrifft Song und Sommer als Jahreszeit. Froh, wenn du wieder weg bist. Kann ich nur unterschreiben. Hier ist ein bisschen Werbung, weil Werbung finanziert den Bums, wenn ihr den über Laut FM hört. Die Werbung hast auch gleich gebrüllt, als du die Sonne gesehen hast. Ja, so kenne ich mich. Die Werbung für Klimaanlagen. Klimaanlagen sind nämlich immer eine gute Idee, weil mit Klimaanlagen kannst du im Sommer kühlen und im Winter heizen. Krass, was so eine Wärmepumpe doch für eine geile Erfindung ist, ne? Naja. Pro, Contra gibt es eigentlich zu jedem Thema, auch zum Hortensienblau. Habt ihr gemerkt, ich habe es das erste Mal auf den Punkt direkt gleich richtig ausgesprochen. Bin ich ein bisschen stolz auf mich, muss ich mal sagen. 227 Punkte von der 12 auf die 14.

0: Man weiß nicht so ganz, wie sie aussehen, denn sie tragen auf ihren Instagram-Bildern die ganze Zeit irgendwelche komischen Skimasken. Pro und Contra, wie auch immer man sie aussprechen will, mit Hortensienblau, einer ihrer vielleicht größten Hits, ich weiß es nicht. 13.377 Aufrufe auf YouTube. Und wie viele Follower haben sie? 684 auf Instagram. Also noch eine sehr kleine Band aus Stuttgart. Hortensienblau ist ihr dritter Song. Zwei weitere gibt es auch schon, nämlich Gift und Tanz mit mir. Könnt ihr gerne mal reingucken. Sind natürlich auf Spotify, YouTube und Co. vertreten. Kommt auch auf die Playlist von der Musikjournalistin, schreibt sie gerade. Die Frage ist, wie viele Songs können eigentlich in eine Spotify-Playlist? Spotify-Playlist maximale Größe. Gibt es doch mit Sicherheit irgendwelche Playlisten erstellen und bearbeiten, gemeinsame Playlisten, ja. Ah, Spotify hebt Limit von 10.000 Songs in Bibliothek auf. Bibliothek ist ja wieder was anderes. 10.000 ist das Limit für eine Playlist. Aber ich habe das Limit für gelikte Songs noch nicht gefunden. Da bin ich etwas über 11.000. Okay, also 10.000 Songs können in eine Playlist. Ja gut, und dann kann man ja noch mehrere Playlisten machen, ne? Ja, ich denke mal. Da kann man ordentlich mal was reintun in eine Playlist. Warum bin ich eigentlich montags immer müde? Aber abends werde ich wach oder so ähnlich. Man muss auch behaupten, das sind so unbekannte Indie-Künstler, die leisten was. Und das gehört unterstützt mit ein paar Streams. Ja, natürlich. Immer gerne. Auch wenn Spotify und Apple und Deezer und wie sie alle heißen jetzt nicht so viel auszahlen, ist es dann trotzdem immer noch was Schönes. Und wenn die Plattform merken, und das ist, denke ich mal, das viel Wichtigere, wenn die Plattform merken, dass die Songs gehört werden von den Leuten, die sie einmal gehört haben, dann werden die ja auch immer weiter ausgespielt, so in diesen üblichen Rotationen und Smart Shuffle und wie das alles heißt. Jo. Platz Nummer 14 haben wir gerade gehört. Jetzt geht's weiter mit der 13. Hatten wir auch schon letzte Woche, nämlich auf der 10. 2, 3, 4 ist eine schöne Punktzahl für We Will Not Forget the Epstein Files von Skeleton Trap House.
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Skeleton Trap House mit We Will Not Forget The Epstein-Files. Das Ganze gelandet auf Platz Nummer 13 von der 10 mit 234 Punkte. Erinnert so ein bisschen an Deepish Mode, Camouflage und Wolfsheim der 80er Jahre. Dark Disco Sound, sagt die Musikjournalistin. Ja, das stimmt, das klingt immer so. So klingt das ungefähr, wenn ich mit Katze mal irgendwie unterwegs bin und sie aussucht, wo wir hingehen. nee, sie würde sagen, zu viel Text, kann ich euch auch verraten. Also das würde definitiv nicht gehen. Das ist viel zu viel Text. Aber ich mag es eigentlich, gefällt mir, macht Spaß. Und kann man öfter hören und es nervt auch noch nicht oder so ähnlich. Aber wir haben ja nicht nur Songs, die wir schon mal gehört haben, sondern wir haben auch immer mal wieder Songs, die neu eingefügt werden in die Hörercharts. Und das ist auch richtig und wichtig. Die Rede ist von Platz Nummer 12. Jetzt kommt nämlich wieder ein neuer. 370 Punkte. Wir sind mal gespannt, was Patrick Heidenreich so für uns am Mikrofon leistet. Wir halten zusammen, ist zumindest der Titel des Songs. Der ist schon mal cool. Schauen wir mal, ob der Song genauso gut ist.

Wir hatten zusammen 370 Punkte. Es ist krass, wie viele Punkte ihr hier diese Woche verteilt habt. Es ist, gefühlt sind das immer so Wellen, ne? Manchmal gibt es Songs oder manchmal gibt es Wochen, da gibt es fast nur negative Punkte und alles ist schwarz, so nach dem Motto. Und dann gibt es wieder Wochen, da hagelt es nur positive Punkte. Ich meine, Platz 20 hat 69 Punkte. Es ist heftig. Naja. Der Song ist jetzt aus der Kategorie nett, aber belanglos. Zeit für Klopause. Ich glaube, da werden wir noch bessere Songs haben für die Klopause. Aber ja, nett, aber belanglos ist, glaube ich, recht treffend. Kann man so nebenbei weghören, ne? Tut nicht weh, eckt nicht an, dies, das, jenes. Sonic Dynamite, Brand New Sky, ist ein Brand New Song in den Hörercharts. Diese Woche das erste Mal dabei, Platz Nummer 11 mit 413 Punkten.

Also irgendwie finde ich, dass es diese Woche überproportional viele gute Songs gibt, die Spaß machen. Schöne, solide Rocknummer, würde ich einfach mal sagen dazu. War das gerade von Sonic Dynamite, Brand New Sky. Könnte man auch so 1:1 bei irgendwie Rock im Park oder sowas laufen lassen. Würde gut ankommen, würde ich jetzt einfach mal sagen. Schöne Musik, eine Band, die seit 2024 unterwegs ist, eine Fünf-Mann-Band. Ist das jetzt so eine Auszeichnung, Fünf-Mann-Band? Ich weiß es nicht. Das ist zumindest gerade meine Schnellrecherche ergeben. Stimmt mir diese Musikjournalistin auch zu. Sehr gute Wertung diese Woche. Ja, irgendwie, also die Top 10, also die 10 schlechtesten Songs, die es ins Voting geschafft haben, also Platz 20 bis Platz 10, kann man sich eigentlich alle recht gut anhören. So 1-2 Ausreißer gibt's ja immer mal wieder, ne? Die zählen dann nicht, aber was will man machen? Dann geht's weiter. Mit Platz Nummer 10. Hören wir da mal rein. Lupo Majestico mit Kind of Feelings, 2026er Version. Das ist gut, das ist nämlich das aktuelle Jahr. Ich bin... habt ihr eigentlich schon gemerkt, dass die Hälfte des Jahres schon um ist? Von 2026? Ich nehme mich auch nicht. Hier ist Kind of Feelings. 489 Punkte, neu eingestiegen auf Platz Nummer 10.

Gute Bassline, guter Song zum nebenbei hören. Ja, kann ich unterschreiben. Ist ein cooler Song. Also bis auf, ich glaube, einen Song haben mir jetzt alle 10 Songs, die wir in den Hörercharts diese Woche bisher gehört haben, gefallen. Kann man so stehen lassen, könnte öfter so voten. Also falls ihr da draußen, die hier das die ganze Woche über gewotet habt, gerade da seid, könnt ihr gerne immer so machen. Kann so bleiben. macht Spaß. Macht auch mehr Spaß, wenn mir die Musik gefällt, muss ich ganz ehrlich sagen. Wir haben es 21 Uhr und mittlerweile knapp 3 Minuten. Das heißt, wir sollten uns langsam in die Top 10 bewegen. Und das tun wir uns, das tun wir auch. Mit ganz großen Schritten haben wir jetzt Platz Nummer 9 erreicht. 524 Punkte geht an einen Song, den wir auch letzte Woche schon dabei hatten, und zwar auf der 9. Welcher Song mag das sein? Es ist ein Song, na, ich glaube, er kommt nicht ganz so gut an wie alle anderen bisherigen. Mosquito von Wolfgang Karabas. DJ Wolfgang Karabas. So viel Zeit muss sein.

Schön, dass Matze wieder da ist. Der hat sich nämlich irgendwie einmal kurz aus dem Chat geschlichen. Wir haben es genau gesehen. Naja, die Musikjournalistin hat ein bisschen recherchiert, also das gemacht, was Journalisten im Allgemeinen tun sollten. Und meinte, der Produzent des Ganzen ist der gleiche Produzent wie für Grüne oder von Grüne Pfefferminze, der Ohrwurm, den Becker seit Wochen mit sich rumträgt und immer wieder aufgegriffen wird. Ja, also so schließt sich der Kreis dann wieder und so passt dann wieder alles zusammen hier bei den Hörercharts. Habe vom Laptop auf PC gewechselt. Unglaublich, wieso wechselt man denn heutzutage noch an PC? Ich weiß nicht, ich glaube, wenn ich jetzt nicht so viel Regiearbeit und so machen würde, würde ich, glaube ich, keinen PC mehr neu anschaffen, weil ich glaube, das würde ich alles mit Laptops abfackeln mittlerweile. Und dann eine schöne Dockingstation und fertig ist. Die Sache ist natürlich, mein neuester PC ist auch schon wieder 2 Jahre alt, oder? Und der PC davor ist irgendwie 12 Jahre alt oder so. Ich kaufe mir auch sehr, sehr selten PCs, muss ich ganz ehrlich sagen, weil die halten bei mir irgendwie immer ewig. Und die, ja, Hardware, das, was ich damit mache, das kann auch Hardware von vor 15 Jahren, bis jetzt vielleicht auf Videostreaming. Wobei auch gute Hardware konnte auch Videostreaming vor 15 Jahren, so ist es nicht. Naja. Kai Chaos, unsere Nacht, habe ich für euch in das Deck B gezogen. Der Grund für das Ganze ist, dass dieser es geschafft hat, auf Platz 8 zu landen. Letzte Woche war es noch die 5 mit 553 Punkte. Bin mal gespannt, was die Musikjournalistin jetzt dazu sagt.

Na, wer musste auch an die Crash-Test-Dummies denken mit eines der schlimmsten Songs für Radiomoderatoren, zumindest wenn sie angekündigt werden müssen. Crash-Test-Dummies mit Ich glaube, da hat man sich damals auch im Studio gedacht, Mensch, Refrain lassen wir einfach weg, da summen wir einfach nur eine Runde. Und wie die RadiomoderatorInnen das dann ansagen, ja, das ist deren Problem. Schauen wir mal und machen uns mal einen Spaß draus. Also, so stelle ich mir die Produktion damals vor von den Crash-Test-Dummies. Hat aber auch überhaupt gar nichts damit zu tun, was wir gerade hier irgendwie haben. Sondern wir machen einfach direkt weiter mit einem Song. Ach nee, doch nicht. Wir machen weiter mit Werbung. Ha! Ist da sogar hier richtig alles im Sendungsfahrplan hinterlegt, in der Planung. Gute Planung ist alles, weil dann checkt man auch, wenn man was vergisst, wie zum Beispiel die Werbung. Es kann ja nicht sein, dass ihr hier jetzt keine Werbung hören müsst, ne? Du bist stimmlich besser als der Sänger. Ich bin stimmlich besser. Ich glaube, das hat mir auch noch keiner gesagt, nachdem ich irgendwie ein Lied angestimmt habe, ne? Dein hat mich mehr überzeugt. Okay, ich kann besser summen als der Sänger singen. Wild. Andy Main mit In allen Farben dieser Welt. Dauert 3 Minuten 20, wollte ich euch nochmal auf den Weg geben. Und ist ein Neuansteiger auf Platz Nummer 7, der bisher höchste Neuansteiger, logischerweise, weil wir gehen ja von hinten nach vorne. Also ist jeder Neuansteiger, den ich spiele, der bisher höchste Neuansteiger der jeweiligen Sendung. 579 Punkte.

Powerplay ist eine Runde futtern. Ich habe folgendes Problem. Ich habe vorhin auch eine Runde gefuttert, nämlich eine schöne Tiefkühlpizza. Und die mache ich ja immer in meinen Mikrowellen-Backofen. Also ich habe so eine Mikrowelle mit Heißluftfunktion und Grill und bla bla bla. Die ist eigentlich ganz cool, aber ich habe das Problem, dass seit einiger Zeit die Pizza und anderes nicht mehr so richtig kross wird und ewig braucht. Ich habe das Gefühl, dass von den Heizwendeln irgendwie eine nicht mehr funktioniert und das Ganze dann nicht mehr so heiß wird, wie es eigentlich soll. Und deswegen das Krosse nicht mehr so gut funktioniert, sondern das Ganze halt irgendwie ein paar Grad kälter bleibt, als eigentlich vorgesehen. Das ist natürlich sehr von Nachteil, aber gut, muss man mal schauen, ob man das irgendwie austauschen kann oder ein komplett neues Gerät braucht, weil auf Dauer ist das absolut nichts. Ne? Eine Pizza muss ordentlich kross sein bei mir, zumindest wenn es die Restaurante von Dr. Oetker ist. Es gibt ja auch so fluffige Pizzen und so, aber auch da muss der Käse oben drüber natürlich auch so richtig schön angebrutzelt sein. Ne? Ihr merkt es, ich bin ein Mensch, der angebrutzelt mag. Bin gespannt, was Powerplay gerade futtert. Er kann ja mal berichten, sobald er fertig gemampft hat. Nicht, dass er noch hier Essen-Mampf auf der Tastatur hat. Das ist auch immer scheiße, ne? Kennt ihr das, wenn man eine neue Tastatur hat, sich darüber freut und sich denkt, boah, die halte ich jetzt ordentlich sauber. Und dann vergehen so 1-2 Monate. Und dann dreht man die mal um und klopft 1-2 Mal auf den Tisch und sieht dann, wie viel da rauskrümelt und merkt, ja, so richtig dran gehalten habe ich mich nicht. Das ist, glaube ich, mit allem so was Neues. Ne? Ein neues Auto wird erstmal überhaupt nicht drin gegessen und alles clean gehalten. Jetzt ist mein Auto 5,5 Jahre alt, wird bald 6 Jahre alt. Und irgendwie ist das mit Sauberhalten so gar nicht mehr. Naja, bei mir gibt es Döner mit schön krossem Fleisch. Das ist doch Mobbing. Hier ist Platz Nummer 6. Hier ist Hurensöhne mit An der Ballermann-Küste. Ein Song, der irgendwie seinen Witz mittlerweile auch nicht mehr hat. 269 Punkte von der 6 auf die 6.

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An der Ballermannküste und da ich alle Menschen mag, gibt es Pommes dazu. Pommes sind Liebe und isst jeder. Das stimmt nicht so ganz. Ich kenne eine Person, die keine Pommes mag. Also zumindest immer versucht, drumherum zu kommen, wenn es irgendwo Pommes gibt. Und zur Not werden Pommes dann auch gegessen, aber Pommes sind jetzt echt so eher ganz weit unten in der Liste. Ich war auch so verwundert und ich habe auch so geschaut wie ihr gerade, als ich das erste Mal erfahren habe. Aber es gibt echt Menschen, die jetzt nicht so auf Pommes stehen und Pommes eher so als, ja, wenn es ein sein muss, Beilage nehmen. Aber sind die Döner bei euch da oben so klein, dass du Pommes zu einem Döner bestellen musst? Oder hast du so eine Dönerbox geholt? Oder so einen Dönerteller? Aber so ein normaler Döner, da hast du doch dann keinen Bock mehr auf Pommes dazu, oder? Bin ich der Einzige, der das gerade so ein bisschen komisch findet? Du kennst komische Menschen. Selbst Möwen lieben Pommes. Bodenpommes! Bodenpommes immer auf die Eins. Aber ja, ich kenne sehr komische und merkwürdige Menschen, Powerplay. Du übrigens auch, aber das ist ein anderes Thema. Hier ist Planet Earth mit Velvet oder von Velvet Vulture. Ich bin immer noch der Meinung, dass ihr den Interpreten nur dahin geschoben habt, damit ich den aussprechen muss. 780 Punkte von der 7 sogar hoch auf die 5.

Planet Earth ist ein guter Song, kann man so nebenbei ein bisschen laufen lassen. Powerplay hat heute noch nichts gegessen. Es ist 21.30 Uhr, gut, der Kerl lebt auch ein bisschen in einer anderen Zeitzone, im Sinne von ein bisschen zeitversetzt, so wie ich das auch jahrelang gemacht habe. Aber er meint, ja, also ganz ehrlich, ich habe noch nichts gegessen, ich darf das. Natürlich darfst du das. Selbst wenn du heute schon 3 Schweine gegessen hättest, dürftest du noch einen Döner mit Pommes essen. Darum geht's ja nicht, aber es geht darum, dass ich diese Kombination, einen normalen Döner und dazu Pommes essen, irgendwie auch noch nie gehört habe. Also ich weiß nicht, kenne selten einen, der auf die Idee kommt. Aber das stimmt, die meisten Dönerbuden haben ja auch eine Fritteuse. Allein schon für diese Dönerbock hier. Bei mir ist es so, wenn ich viel Hunger habe, dann komme ich eigentlich immer auf die Idee, mir so einen Döner-Teller zu holen, weil der hat den Vorteil, dass er in der Regel größer ist als ein Döner. Und dann entsprechend auch mehr sättigt. Da hast du ja auch das Dönerfleisch, eigentlich alles vom Salat, vom Döner. Dafür hast du dieses komische Brot nicht, aber dafür dann Pommes. Naja. Im Prinzip ist das ja auch das Gleiche, ne? Im Prinzip hast du dir einen Dönerteller gebaut. Nur mit Brot. Ich glaube, ich sollte aufhören, darüber nachzudenken. Das macht mich nur kirre. Vom Sound her erinnert mich das ein bisschen an Silver. Das war so eine Techno-Formation rund im 2010. 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Wo sie da so an ihren, an das Krankenzimmerbett von ihrem Freund, oder was das auch immer ist, geht, der irgendwie im Koma liegt und dann am Ende des, Liedes mit dem Fuß die, den Stecker von der Beatmungsmaschine rauszieht. Sehr romantischer Song. Naja, das, was du erzählst, sind die kommerziellen Songs von Silver, aber ja. Ja, ich kenne ehrlich gesagt nur diesen einen Song von Silver. Muss ich auch mal ein bisschen durchhören. Also ich habe mal wieder Bock auf ein bisschen Musik entdecken. Ich glaube, das ist auch mal eine gute Idee, so diese ganzen One-Hit-Wonder zu nehmen und da mal gucken, was sie sonst noch so gemacht haben. Naja. Kostet inzwischen fast das Doppelte wie ein Döner. Ich habe absolut keine Döner, also schon ewig her, dass ich das letzte Mal einen Döner-Teller gekauft habe. Könnte ich auch mal wieder machen. Die Frage ist nur, die eine Dönerbude, die damals gut war, ist nicht mehr so gut, weil die ist jetzt in den Rewe reingewandert und ist keine eigene Bude mehr. Und seitdem, ja, weiß ich nicht, ja, hat die Qualität irgendwie so ein bisschen nachgelassen. Und das andere ist, dass die alternative Dönerbude, die in der Nähe ist, wo auch eine Spielwiese für Stand ist und so, also was eigentlich von der Location her ganz cool ist, das kann ich dort eigentlich nur vor Ort essen, weil der Heimweg sind so 20 Minuten und das ist dann ein bisschen weit, weil da wird immer alles so ein bisschen matschig und lätschig und nicht so geil. Musik entdecken, dann hör mal rein bei Milva. Oder jetzt ohne Scheiß DJ Feuerapfel, der macht sich, glaube ich, hier nur ein Spaß, aber der hat echt gute Scheiben. Gut, dann machen wir mal weiter mit einem Song, was der Musikjournalistin wahrscheinlich gefallen wird, zumindest fand sie es bisher immer gut. Von der 3 auf die 4, die Klimmstänge mit den Kerzenschlucker, ihr österreichischer Song und so. 814 Punkte. Ich muss auch richtig auf Play drücken, sonst fährt der Song nicht ab.

Herzerschlucker war das gerade von Klimmstengel. Eine geile Bassline, ne? Ja, das, dem kann ich zustimmen. Finch macht auch noch mal mehr Spaß, wenn man es auf Konzertlautstärke hört. Ich hatte den Vorteil, ja, Finch bei Rock im Park zu hören. Und die Anlage ist nun mal richtig geil, die dort aufgebaut ist. Und es macht dann richtig schön Spaß, wenn man so richtig schön den Bass spürt. Sowohl im Boden als auch im Körper. Ich mag das ja total. Andere Leute hassen es, ich weiß, manche können das überhaupt nicht ab, aber ich liebe es total. Mit Finch hast du mich infiziert, sagt die Musikjournalistin. Mich wundert so ein bisschen, dass du den vorher noch nicht kanntest, aber ist auch ein cooler Interpret. Ich hatte den lange, der hieß ja auch lange Zeit mal Finch Asozial und ich konnte sehr lange Zeit nichts mit dem anfangen und dann ja bin ich so ein bisschen wärmer mit ihm geworden und dann hat er keinen Bock auf Krieg und davor Wenn du dumm bist rausgebracht und mit den beiden Liedern hat er mich natürlich komplett gecatcht und deswegen musste ich ihn mir jetzt live angucken und dann, na, hat auch richtig geil Spaß gemacht, muss ich sagen, hat richtig geil Spaß gemacht. Würde ich wieder hingehen? Ich weiß es nicht, ob ich zu einem Finch-Konzert gehen würde. Kommt wahrscheinlich ein bisschen auf den Preis an. Aber ich dachte so asozial. Okay, der kennt mich nicht. Wie naiv. Hä? Verstehe ich nicht. Ist ja auch egal. Ich weiß jetzt nicht, ob ich auf ein Finch-Konzert an sich gehen würde. Aber wenn er so auf einem Festival oder so auftritt, wo ich bin, definitiv würde ich da wieder stehen. Ist da denn die Alternative Swiss und die anderen oder Adam Angst oder so? Dann tut's mir leid. Wir kommen zu Platz Nummer 3. 1036 Punkte gehen an, ich weiß nicht warum, der grüne Sonderling, hier ist die grüne

0: Der grüne Sonderling mit grüne Pfefferminze. Ich weiß nicht, wie gut grüne Pfefferminze wirklich bei Kater hilft. Was will man sagen? Ne? Es ist halt eine Situation, die ich so in der Form noch nie erlebt habe, wobei ich sowas Ähnliches schon mal erlebt habe. Oder schon öfter erlebt habe, wenn ich morgens aufgestanden bin und am Tag vorher wenig getrunken habe. Also gar kein Alkohol, aber auch wenig andere Getränke. Dann hat man ja auch diese Dehydration und wacht damit Kopfschmerzen auf. Seitdem ich das ein, zwei Mal hatte, zwinge ich mich immer mal wieder zu trinken. Genau. Der Nachfolger steht wohl schon in der Pipeline. Salami-Brot. Ich bin mir ja relativ sicher, sobald grüne Pfefferminze rausgeflogen ist und der Monat rum ist, beziehungsweise die 4 Wochen, ist ja nicht ganz ein Monat, werden wir uns das Salami-Brot auch anhören dürfen müssen können. Wir kommen zu Platz Nummer 2. Platz Nummer 2 hat 2952 Punkte und war letzte Woche Platz Nummer 1. Das heißt, wir haben eine neue Nummer 1. Wir dürfen gespannt sein, was es ist. Cooper and the Gang, hier ist Wortlos.
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Cooper and the Gang. Eine echt schöne Nummer, sagt die Musikjournalistin, die auch schon spekuliert, was jetzt Nummer 1 sein könnte. Wir haben ja noch einige Songs offen. Zum Beispiel Knallharte Wahrheit von Echt Steinbach. Könnte ja eine Möglichkeit sein. Oder die Heideboys mit Christian, das ist dein Lied, ja nur dein Lied. Hier ist erstmal die Werbung. Und jetzt kommen wir zu dieswöchigen Platz Nummer 1. Und Platz Nummer 1 geht an Gabi Antoni mit Ein Sternregen nur für dich. Nicht, denn das ist Platz 25. Hier ist euer Song.

Ja, ich habe letzte Woche einen Fail gemacht und den möchte ich natürlich ausbügeln, indem ich die richtige Version des Liedes spiele. Hier ist Anta Mortis mit Sie im Original.

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Drei-Bett-Zimmer mit Irgendwo in Vegas. Immer noch einer meiner Lieblingssongs. Wie? Nicht 36 Grad und es wird noch heißer. Ehrlich gesagt hasse ich diesen Song ein bisschen. Also ich hasse ihn nicht, aber ich finde 36 Grad ist so... würde zwar zu Drei-Bett-Zimmer, würde Zwei-Raum-Wohnung jetzt eigentlich gut passen, aber es, ich weiß nicht. Irgendwie ist dieser Song zu durchgenudelt für mich. Ich kann den echt nicht mehr hören. Ich habe einen anderen Song für euch. Mein Neuvorschlag für die kommende Woche steht schon auf der Seite die-hörercharts.de. Kann schon gevotet werden, falls ihr darauf Bock habt. Einfach auf die Seite gehen und den Song voten. Und ansonsten kann ich euch empfehlen, selber einen Songvorschlag reinzupacken. Nämlich einfach oben auf Titel hinzufügen klicken, einen Song raussuchen, der euch gefällt. Und dann geht's ab. Hier ist Dorflauf von Kreisliga-Legende Honk und Thekensportherz. Viel Spaß dabei und gute Nacht.

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Moin da draußen an den Radio-Empfangsgeräten. Na, wie geht's euch? Was habt ihr die letzten Tage so gemacht? Habt ihr Ostern gut rumgebracht? Ja, Ostern ist ja auch so ein Familienfest, ne? Ich hasse ja Familienfest. Dieses Aufzwang zusammensitzen mit irgendwelchen Leuten, die man vielleicht mag, vielleicht auch weniger mag. Aber dieses Aufzwang, wir müssen jetzt hier, es ist Ostern und wir müssen uns alle zusammensetzen und eine schöne Zeit. Das ist schrecklich. Und Eiersuchen nicht vergessen. Ich hoffe, ihr habt alle eure Eier gefunden. Das wäre nämlich blöde, wenn nicht. Endlich zu Hause, sagt Elton. Elton hatte ich cyber zu der Katze eigentlich schon angeschrieben. Bezüglich diverser Dinge, weil ansonsten müsste man euch mal irgendwie in irgendeiner Form connecten. So, was wollte ich eigentlich sagen? Ich weiß es nicht mehr. Ich hab's verpennt. Ist ja auch eigentlich egal. Familie, nein, danke. Moin! Moin, CF! Du hattest doch Holger da gestern in deinem Stream, habe ich gesehen. Ich muss gestehen, ich bin irgendwann zwischendurch, also... Ich will ja nichts sagen, aber als ihr das 10. Mal irgendwelche Säckchen auf irgendwelche Flächen bei irgendeinem Schlag den Starspiel geworfen habt, bin ich dann, glaube ich, eingeschlafen oder so ähnlich. Naja, egal. Was wollte ich sagen? Achso, ich wollte sagen, die Hörercharts hier, ja, das, was ihr eingeschaltet habt und so weiter und so fort. Und zwar haben wir jetzt Uta mit Bresa, Uta Bresan mit Das du liebst hier. Bei eurem Lieblingsradiosender. Platz 10 letzte Woche, Platz 20 diese Woche, minus 7 Punkte.

Das du liebst von Uta Bressan. Sie heißt so, denke ich mal. Das war ein schöner Schlager. Mich erinnert das ja ein bisschen an Palmen in der Schweiz, ne? Ich weiß immer noch nicht, wann der Song Release ist, aber ich habe da so ein Gefühl, da wird demnächst irgendwann mal was Schönes kommen. Wir kommen zur Werbung. Und direkt nach der Werbung kommen wir auch zum nächsten Song. Der ist auf Platz 19 gelandet, letzte Woche Platz 17. Das ist traurig, aber wahr. Er ist zwei Plätze, Itze guckt kein NDR. Bresan. Ach, die spricht man Bresan aus. Uta Bresan. Hat die was? Die ist da Moderatorin? Uta Bresan. Ich habe hier Nerdwissen von Dings nicht. Uta Bresan, NDR-Scher. Moderatorin und Sängerin. Da muss ich mal kurz hier Wikipedia suchen. Oh, die hat ja ziemlich viel sogar gesungen. Die ist ja ziemlich viel sogar. Was hat denn die moderiert? 10 Jahre jünger hat die auf RTL moderiert. Ach du Scheiße, warum kenne ich die nicht? Die hat ja sogar eine RTL-Show gehabt. Und ganz viel auf dem MDR. Zum Beispiel So schön ist Deutschland. Auf kurzem Weg ins Grüne. Ist das ein Weg, wo ist das irgendwie so eine Beerdigungsshow auf kurzem Weg ins Grüne oder was? Show zum 75. Geburtstag von Otthil Fischer. Traumschiff-Melodien. Die ZDF-Sonntagskonzerte. Ein Herz für Tiere, die Gala. Die hat ja sogar richtig viel moderiert. Warum kenne ich die denn nicht? Was ist denn da schiefgelaufen? Ich möchte nicht mehr. Ich habe irgendwas. Mein Nerdwissen, was Fernsehen angeht, bezweifle ich gerade. Verdammte Scheiße. Naja, egal. Hier ist Platz Nummer 19, letzte Woche Platz Nummer 17. Johannes Oerding mit Traurig, aber leider wahr. -7 Punkte.

Johannes Oerding, das ist auch so ein Song, den hört man halt und hat ihn gleich wieder vergessen. Ne? Das ist irgendwie, ja, keine Ahnung. Soll jeder machen, wie er will, ne? Kann jeder machen, wie er will, wie auch immer. Elton sagt schon hier, Gossip Elton kennt das natürlich. Was hat das mit Gossip zu tun? Ich meine, wenn die hier irgendwie Moderatorin war, dann ist es ja voll legitim, also das zu wissen. Gossip wäre jetzt zu wissen, mit wem die verheiratet war und so weiter und so fort. Das ist ja wieder was anderes. Keine Ahnung. Sie lebt in Dresden, ist verheiratet und hat 2 Kinder. Sowas das Gossip Talk, aber doch nicht, dass sie moderiert hat. Naja. Elton, apropos Gossip Talk, was ist eigentlich mit nächster Woche? Wir müssen uns mal connecten. So wie die coolen Boys und Girls, die sich halt connecten. Yo, Motherfucker. Oder so ähnlich, keine Ahnung. Fällt mir nur gerade so ein, wo es um Gossip geht und so. Naja, machen wir weiter mit Hey Baumer. Ach Quatsch. Machen wir mal weiter mit Johnny Aaron. Mit Klüme Ilman Sua. Becker ist nicht da. Ja gut, wenn Becker nicht da ist, dann muss ich mich auch nicht schämen, dass ich den Song jetzt falsch ausgesprochen habe. -6 Punkte das Ganze. Platz 18 letzte Woche, Platz 18 diese Woche. Hat sie überhaupt nichts getan.

Ja, ist auch ein Song, ne? Ist auch ein Song. Liebe Leute da draußen an den Hörercharts-Empfangsgeräten, ich habe eine Frage an euch und die möchte ich euch jetzt natürlich auch in aller Seriosität. Ihr könnt euch auch Gedanken darüber machen. Ihr habt überlegt, ihr habt Bedenkzeit, ihr könnt auch eine Nacht drüber schlafen. Das ist alles überhaupt kein Problem. Ihr müsst mir auch jetzt nicht gleich antworten und so, das hat alles noch Zeit. Das ist. Aber. Also 5 Sterne Deluxe stellt eigentlich die Frage. Ich gebe sie nur an euch weiter. Das ist jetzt keine Frage, die von mir eigentlich. Die Frage ist halt, also, willst du mit mir gehen?

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Ihr könnt mir sagen, was ihr wollt, aber ich finde diesen Song irgendwie sehr eintönig. Ich habe aber reichlich Antworten gekriegt, was ich sehr schön finde. Zum Beispiel Powerplay möchte mit mir gerne auf ein Holsteiner Schnitzel gehen. Also nicht auf das Schnitzel gehen, sondern eins essen gehen. Ja, warum nicht? Ich bin ja immer noch neugierig, wie ein Schnitzel mit Spiegelei schmeckt. Und jetzt denkt ihr euch oder sagt ihr natürlich zu Recht, wo ist denn das Problem? Macht ihr einen Schnitzel und macht ein Spiegelei drauf? Ist jetzt kochtechnisch ja nicht so die krasse Herausforderung. Und da möchte ich euch natürlich recht geben. Also es wäre überhaupt kein Problem, Schnitzel gerade schnell zu braten und dann noch ein Dings reinzuwerfen, noch ein Spiegelei drüber zu werfen. Aber wenn, dann will ich auch ein richtiges Holsteiner Schnitzel, richtig schön fertig gemacht, so wie sich das gehört und so weiter. Benny möchte mit mir ein Eis essen gehen und da möchte ich natürlich sagen, Benny, Eis geht immer. Also da triffst du bei mir den Nagel auf dem Kopf oder wie das so schön heißt. Eis ist nie ein Problem, Eis können wir jederzeit gerne gehen. Man muss nur gucken, wann man mal Zeit dafür findet, ne? Ja, Bauer möchte mit mir Bagger fahren gehen. Ja, warum denn nicht? Baggerfahren ist doch auch ganz witzig. Naja, mit Bratkartoffeln und so, wie es sich gehört. Ja, aber bitte gute Bratkartoffeln. Oh, das ist auch so eine Philosophiefrage. Wie gehören Bratkartoffeln? Ich finde ja bei Bratkartoffeln häufig, dass sie nicht richtig gebraten sind, sondern eher so Kartoffelstücke, die mal die Pfanne gesehen haben. Bei mir müssen Bratkartoffeln richtig möglichst dünne Scheiben sein, damit man die möglichst gut anbraten kann. Gerne noch ein bisschen Speck dabei, muss aber nicht, wenn es vegetarisch sein soll. Und dann sind Bratkartoffeln richtig geil. Ich hasse das, wenn man in einem Restaurant geht, dann Bratkartoffeln bestellt und denkt sich, boah, geil, Bratkartoffeln. Und dann kriegt man einfach nur so Kartoffelstückchen, die quasi so einmal kurz in der Pfanne gewendet wurden, bisschen warm gemacht wurden, aber null Röstaromen haben, null Crunch haben, null Kross sind. Boah, Leute, das sind doch keine Bratkartoffeln. CF meint, er möchte mit mir nicht gehen, er möchte lieber E-Scooter fahren, weil gehen ist so anstrengend. CF, können wir demnächst gerne irgendwann mal wieder machen, dass wir eine E-Scooter-Tour machen. Ich weiß zwar nicht, wo lang, aber E-Scooter fahren geht eigentlich. Ich bin schon ewig kein E-Scooter mehr gefahren, glaube ich. Doch, ich bin im Winter irgendwann mal E-Scooter gefahren, weil es hier in dem Kabuffchen irgendwann mal E-Scooter gab auf einmal. Und da dachte ich mir so, naja, wenn die schon ihr Gebiet erweitert haben, dann muss die hier auch fahren. Habe ich einmal gemacht und dann nie wieder genutzt. Hat sich echt gelohnt, dass sie das Gebiet ausgeweitet. Naja, egal. Hier ist Mädchen von Lucy Electric. Platz Nummer 16. Letzte Woche Platz Nummer 16. Diese Woche minus 4 Punkte.

Mädchen bin. Mädchen im Mädchen-Radio-Mix von Lucy Electric. Richtig schöner, geiler Song. Also so ein Oldie eigentlich schon, ne? Mit den 60. Ich habe auf TikTok gestern oder heute einen Ausschnitt gesehen, wo Gronkh gesagt hat, dass wenn man in den 90ern über die 60er geredet hat, das genauso lange her ist, wie wenn man heute über die 90er redet. In dem Moment habe ich mich so fucking alt gefühlt, weil wenn man so irgendwie Anfang, Mitte der 90er, sagen wir mal Mitte, Ende der 90er, Leute über die 60er hat reden hören, dann war das so, ey Leute, Alter, wie steinalt, die 60er, wisst ihr, wie lange das her ist? Und jetzt erwische ich mich selber, wie ich merke, oh fuck, du redest auch so gerne über die 90er, das ist wirklich so lange. Fuck, bist du alt. Das war wirklich ein Brainfuck-Moment, den ich sehr gehasst habe in dem Moment. Aber nun gut, so ist es halt manchmal, ne? So ist es halt manchmal. Es werden noch Connections hier gerade gemacht, ne? Zum Beispiel, Elton sagt, Befehl geht immer. Ja, Elton, nächste Woche. Und es wird noch gesagt hier, von wegen Baggerfahren und so. Baumer fragt, ob wir Baggerfahren gehen. Elton möchte irgendwie auch Baggerfahren mit Baumer. Das ist Itze mit dem Bagger und der baggert noch. Sag mal, Baumer, geht Baggerfahren eigentlich wirklich oder brauche ich dafür irgendwie so einen Führerschein oder sowas oder irgendwie so eine Ausbildung? Also dürfte ich mich in einem Gebiet, wo wir draufgehen dürfen, in einen Bagger setzen und versuchen, ihn zu bedienen? Kann man das rechtlich irgendwie halbwegs sauber machen? Eine Runde Radlader fahren mit Baumer möchte Powerplay allerdings auch. Ja, das müsst ihr unter euch ausmachen. Genau, und mit CF und so weiter und so fort, da findet ihr schon irgendwie einen Termin. Aber jetzt mal, also, es gibt noch Zusendungen, ein bisschen Cross und so sagt Powerplay. CF sagt, die Bratkartoffeln müssen festkochend vorgekocht sein, durchgebraten und viel Röstaromen haben. Ich glaube, CF, wir kommen überein. Ja, viel mehr Zusendungen gibt's da auch nicht zu dem Bratkartoffeln-Dilemma. Anscheinend scheint das nur mich sehr zu triggern, wenn es da irgendwie Probleme gibt und so weiter und so fort. Ja, wir schreiben, texten uns nach der Sendung wieder und so. Stimmt, du musst mir auch noch einen Link schicken, Elton, ne? Denn morgen gibt's ja wieder gute Musik von dir zu hören. Ja, der richtige Song, den Becker so liebt. Wo ist eigentlich Becker? Den Becker so liebt, gab's letzte Woche auf Platz 15 und diese Woche auf Platz Nummer 11. Bei den Hörercharts -3 Punkte. Der richtige Song. The right song.

The Right Song von Tiësto, Oliver Heldens und Natalie LaRose. Wir kommen zur Werbung. Und direkt nach der Werbung. Ich hab jetzt Bock auf Schnitzel, Leute. Ah, es war fies, dass wir von Schnitzel angefangen haben zu reden, ne? Naja, gut. Ich hatte übrigens sogar Schnitzel. Und zwar an Karfreitag. Ich habe an Karfreitag Fleisch gegessen. Ich bin ja jetzt auf dem Trip, dass ich weniger Fleisch essen will. Und das passt auch sehr, sehr, sehr, sehr gut. Also es funktioniert sehr gut. Aber zwischendurch erlaube ich es mir dann immer nochmal. Und an Karfreitag wollte ich eigentlich immer ein blutiges Steak essen, weil ich dachte, das wäre angebracht. Hatte aber irgendwie die letzten Jahre immer nie geklappt. Dieses Jahr hat zumindest geklappt, dass ich dort Dings gegessen habe, ein Schnitzel gegessen habe. Ich weiß gar nicht, was ich letztes Jahr gegessen habe. Ich glaube, letztes Jahr habe ich an Karfreitag aus Versehen Fleisch gegessen. Nee, wartet mal, war Ostern 2021, nicht sogar während einer Challenge, 4. April. Nee, im März hatten wir eine Challenge und im Mai, dann war der 4. April, hatten wir keine Challenge. Ich überlegte nämlich gerade, ob wir da nicht die Challenge hatten, dann hätte ich nachvollziehen können, was ich da gegessen habe. Schnitzelservice rufen. Boah, wir haben hier so ein richtig geiles Schnitzel, Restaurant, also so ein Restaurant, was ein richtig geiles Schnitzel macht, aber die liefern halt nicht. Und das sind halt so Riesenschnitzel und die sind halt richtig geil. Boah, jetzt will ich in dieses Restaurant. Habe ich irgendwann mal Zeit, da hinzufahren? Na, ich könnte ja mittags hingehen, ne? Spricht was dagegen, Schnitzel per Lieferando zu bestellen? Abstimmung, ob geklingelt wird während der Moderation oder der Musik? Ah nee, wir bestellen jetzt keinen Schnitzel bei Lieferando. Ich höre die Klingel hier übrigens sowieso nicht. Das ist wie bei so einem Alster-Filmstudio. Wenn ich die Kopfhörer aufhabe, höre ich die Klingel nicht. Also von daher braucht ihr da gar nicht mit anfangen. Hier ist Better Together von Jack Johnson. Von euch gewotet auf Platz 14. Letzte Woche auf Platz 14. Hat sich irgendwie auch nichts getan. -2 Punkte das Ganze.

Better Together von Jack Johnson. Ein schönes, ruhiges Lied, das man gehört hat und gleich wieder vergisst. Es tut mir leid, aber es ist doch wirklich so. Es ist doch kein Song, der irgendwie im Kopf bleibt oder den man sich groß merkt oder so. Das ist doch alles sofort... Naja, egal. Genau, es wird gerade versucht herauszufinden, wie man mir etwas zu essen liefern kann, sodass ich es auch höre. Jetzt seid ihr auf die Idee gekommen zu sagen, ja okay, man kann ja was zu essen bestellen und dem Lieferanten sagen, er soll vorher anrufen. Das Problem ist aber, und das hat Benny richtig erkannt, ich gehe ja nicht ans Telefon, wenn mich eine Nummer anruft, die ich nicht kenne. Ja, allgemein habe ich auch so die Eigenart, überhaupt keine, also warum soll ich die Tür aufmachen oder warum soll ich an die Tür gehen, wenn jemand klingelt und ich keinen erwarte? Das macht hier überhaupt keinen Sinn. Das kann ja kein Mensch sein, den ich mag, also warum soll ich die Tür aufmachen? Macht keinen Sinn. Das gleiche ist mit Telefonieren. Warum soll ich an eine Nummer gehen, die ich nicht kenne? Das macht ja genauso wenig Sinn. Das kann ja nur Spam sein. Es kann ja nichts Sinnvolles sein. Also es wird ja nicht irgendeiner anrufen und mir ernsthaft 1 Million Euro schenken oder sowas. Es kann ja nur was Schlechtes sein, wenn das eine Nummer ist, die ich nicht kenne. Und die Nummern, die mich anrufen dürfen oder sollen oder von denen ich es mag, die sind halt einprogrammiert. Aber auch die rufen mich eigentlich nicht von heute auf morgen einfach mal so an, sondern häufig erst nach Absprache. Wie sich das gehört? Naja gut, egal. Also eigentlich lebt Icy autonom, es sei denn, er erwartet Essen. Ich habe mir auch schon ewig kein Essen mehr bestellt. Also ich überlege... Lieferanten, bitte geben Sie das Essen an die rotzfrechen Göhren. An die rotzfrechen Göhren, die geben es dann weiter. Boah! Ich wäre heute Morgen fast eskaliert. Es wäre heute Morgen um ein Haar eskaliert. Aber egal. Ich habe mir seit Ewigkeiten kein Essen mehr bestellt, weil das Problem ist, die Restaurants, wo ich esse oder wo ich Essen von haben möchte, die liefern halt alle nicht. Das ist einmal die Dönerbude an dem Rewe. Und das ist einmal hier dieser Schnitzelteil da in Nürnberg. Ja. Also hin und wieder gehe ich noch zur Pasta-Kantine, aber das Problem ist halt, wenn ich mir das direkt hole, dann habe ich es halt direkt, ne? Da brauche ich nicht extra einen Fahrer, der mir das bringt und so. Es ist kompliziert. Hier ist der nächste Song. If a Song Could Get Me You. Marty Larsen ist auch ein Song, der schon mal dabei war letzte Woche, allerdings auf Platz 15. Diese Woche auf Platz 13. Vielleicht sollte ich, wenn ich den Song, wenn ich das Mikro runterziehen möchte, auch das Mikro runterziehen und nicht den Song, den ich gerade spielen will, weil das ist dann kontraproduktiv. Hier ist If a Song Could Get Me You.

If a song could get me you lief 2010, 2011 im Radio lauf und runter, aber ist eher auch so ein läuft im Büro im Hintergrund-Song. Genau so schaut's aus, Powerplay. Und ja, ich kenne den Song natürlich. Ich wundere mich gerade, dass ich letzte Woche behauptet habe, ich würde den Song nicht kennen. Vielleicht habe ich den Song nicht anhand von Songtitel und Interpretin gewusst. Das kann sein. Es gibt ja jetzt auch diese tolle Webseite, die ich schon dreimal mir gefreut habe, dass ich sie gefunden habe. Ich vergesse immer ihren Namen. Eine Sekunde, ich muss mal kurz ein bisschen scrollen hier in der einen Gruppe. Heedle, genau. Das ist Heedle.app. Da gibt es jeden Tag einen Song, den man erkennen muss anhand vom Intro. Und es gibt immer so Stufen, also keine Ahnung, die ersten paar Sekunden. Wir können ja mal schnell das Ganze öffnen, das hier muten und das hier hochziehen. Dann müsstet ihr das können. Das ist zum Beispiel der Song von heute. Genau. Habt ihr ihn erkannt? Und wenn ihr ihn nicht erkannt habt, dann könnt ihr hier sagen, okay, ich brauche eine Sekunde mehr. Und dann hört ihr... Genau, und so geht das jeden Tag und jeden Tag steht ein neuer Song zur Auswahl, den ihr erkennen müsst. Und je früher ihr ihn erkennt, also mit je weniger Samples, desto einfacher ist es. Elton sagt Claro. Ja, der Song war einfach, der Song war irre einfach. Ich habe den heute Morgen im Bett schnell gehört und nach dem zweiten Sample wusste ich es auch, aber das ist irre peinlich, weil eigentlich hätte ich es nach dem ersten wissen müssen. Naja gut, egal. Könnt ihr nebenbei spielen, ist eine coole Sache. Jetzt habe ich vergessen, was ich eigentlich sagen wollte. Ja, ich habe vergessen, was ich eigentlich dazu sagen wollte. Könnt ihr mal spielen, ist eine Empfehlung von mir. Hier ist A Dirndl und a Lederhorst von Panorama Seitenmusik. Die produzieren vielleicht auch Promis unter, ach Quatsch, Palmen in der Schweiz. Hier ist A Dirndl und a Lederhorst. Minus ein Punkt von der 13 auf die 12.

Promis unter Palmen, naja, schade, das wird nicht mehr wiederkommen. Und auch die abgebrochene Staffel werden wir niemals vollständig sehen können. Nee, Benny, aber da der Name Promis unter Palmen ja verbrannt ist, hat Sat.1 ja den neuen Namen. Am 4. Mai geht es nämlich los, das ist in 2 Wochen, wenn ich mit Corona im Bett liege oder so ähnlich. Dann gibt's nämlich anstatt Promis unter Palmen den Club der guten Laune. Ich bin ja immer noch der Meinung, dass Kevin Körber diesen Titel rausgebracht hat. Ne? Also falls ihr den kennt, Kevin Körber von Medien-Coup, der arbeitet ja bei ProSieben Sat.1 und betreut ein paar Formate, mit unter anderem die von Joko und Klaas, und der scheint ja, also ist ja bewusst, also nein, nochmal, man weiß ja, dass er Redakteur ist bei ProSiebenSat.1, und der Name Club der guten Laune klingt so krass nach Kevin Körber, das ist unglaublich. Naja, aber auf jeden Fall, schau dir den Cast an, Benny, schau dir den Cast an. Martin Semmelrogge, Jenny Elvers, Joey Heindl, Marc Terenzi, irgendein Lorenz Büffel, wer auch immer das ist, irgendeine Vanessa Maribus, irgendwas, Julian F.M. Stöckel ist da drin, Iris Abel, das ist die Gattin von Uwe Abel, von Bauer sucht Frau, Cora Schumacher ist dabei. Also jetzt mal ganz ehrlich, das ist doch einfach nur Promis unter Palmen mit einem anderen Namen. Das ist doch genial. Der Club der guten Laune auf Sat.1. Ich freue mich richtig drauf. Das ist ein richtiges Trash-TV-Format. Da bin ich mir sicher. Also da brauchst du, glaube ich, nicht mehr traurig. Also klar, natürlich ist es schade um die Staffel, die wir nicht sehen werden. Aber ich glaube, Club der guten Laune kommt da. Okay, also mit Julian F.M. Stöcke wird's richtig geil. Ja, natürlich, natürlich. Lorenz Büffel hat den Ballermann-Hit gemacht, sagt Powerplay. Den Ballermann-Hit, hier, ich bin der König von Mallorca, oder? Ach, Johnny Depp, Depp, Depp, Johnny Depp, Depp, Johnny, Johnny Depp, Depp, Depp, Johnny Depp, Depp, Johnny, Johnny Depp, Depp, Depp. Ja, ach Gott. Gut, dass der im Haus ist. Ja, ja, gut, dass der im Haus ist. Hier ist Marie-Thérèse Weckes mit Monika, von Monika. Platz 11, von der 12 auf die 11, ein Platz nach oben, 0 Punkte.

Ja, schöner Song. Habe ich gerade das Fingerklopfen gehört? Nee, dürftest du eigentlich nicht gehört haben. Also auf dem einen Monitor stand zwar Mic on, aber das Mikro war nicht on, sondern weil da Sonderzeichen und so. Ihr kennt das Problem. Okay. Vielleicht habt ihr aber gemerkt, dass die Temperaturanzeige wieder geht. Das habe ich auch irgendwann früh morgens gebastelt. Apropos früh morgens, ihr wolltet ja wissen, was war. Also, ich habe jetzt ja nicht mehr die Chooser-App, also die Lade-App, weil man da für 50 Euro so viel laden konnte, wie man wollte. Haben sie allerdings leider gekündigt, weil sich das Geschäftsmodell irgendwie nicht rechnet. Wer hätte das gedacht? Und

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1: Auf jeden Fall dachte ich mir dann, wenn ich die Truster-App schon nicht mehr habe, dann kann ich vorher nochmal vollladen. Hab den Tesla angesteckt zum Laden. Alles gut. Hab den auch schön vollgeladen und so. Konnte ihn aber nicht mehr abholen. Und nachts war es mir dann zu spät und ich hatte keinen Bock mehr. Also habe ich ihn versucht, heute Morgen abzuholen. War auch alles gechillt, war auch alles kein Problem. Und nein, Huki, ich habe keine Ladesäule belegt. Es waren noch genug andere Ladesäulen da frei in dem Ladepark. Also auf dem BMW-Parkplatz. Auf jeden Fall gehe ich morgens kurz nach dem Aufstehen raus und dann spielen die Blagen im Hof. Das erste ist, dass die mal wieder die Eingangstür als Klettergerüst benutzt haben, was mich sowieso triggert wie Sau. Kinder hin oder her, ne? Es gibt hier mehrere Spielplätze mit Klettergerüsten. Kann man lang gehen. Wir haben 3 gesehen im Stream von CF. Wir sind die abgegangen. Die sind alle fußläufig erreichbar. Ist überhaupt kein Stress. Und es waren nicht alle. Es gibt noch mehr hier. Dass man eine Tür als Klettergerüst nehmen muss, muss nun wirklich nicht sein. Und es macht die Tür mit Sicherheit auch nicht besser. Da bin ich mir ziemlich sicher. Also, hört auf der Tür rumzuklettern. Dann musste ich ja durch diese Tür durchgehen. Ich war so lieb und habe kurz gewartet, bis die von der Tür wieder runtergesprungen sind, bevor ich sie aufgemacht habe, um sie nicht... Also das wäre wahrscheinlich Körperverletzung geworden sonst. Aber dann gehst du halt durch diese Tür, willst zu deinem Tesla und wirst von 3 oder 4 kleinen Blagen belagert, die dich irgendwie ansprechen und voll labern und mit dir dann sogar mitlaufen, wenn du einfach weitergehst. Es wäre fast zu Körperverletzungen. Ja, es ist nicht zu Körperverletzungen gekommen. Ich konnte mich gerade noch so zusammenreißen. Es war aber so kurz davor, weil wenn man mich morgens reizt und es dann noch Kinder sind, ich kann für nichts garantieren. Aber ich freue mich sehr, dass ihr meinen Neuvorschlag in die Hörercharts gewotet habt. Hier ist Katja Kasavitsch mit Rodeo. Neu eingestiegen auf Platz im Albtraum-Szenario. Danke, CF.

Was denn? Katja Kasavitsche mit Rodeo. Powerplay sagt, ich mag die Olle einfach nicht. Da magst du recht haben, aber seit Promi Big Brother ist sie mir irgendwie sympathisch geworden. Ich weiß nicht warum, aber Promi Big Brother war so dieses, oh, die ist ja eigentlich ganz witzig. Naja. Und die Musik hat irgendwie so mein Humorlevel manchmal und passt das. Also ihre YouTube-Krams und so schaue ich mir auch nicht an. Das finde ich auch irgendwie komisch, aber sowas wie Dings geht dann doch schon, finde ich. So, wie machen wir jetzt weiter? Wir machen weiter mit dem nächsten Song, würde ich einfach mal vorschlagen, denn ich glaube, wir haben jetzt alle... Colin, der fragt noch, könntest du den Tesla noch problemlos abholen? Ja, das hat funktioniert. Das hat ohne Probleme funktioniert. Ich habe mich dann irgendwann von dem Blagen losgerissen und das ging dann. So wie bei Mia Julia. Mia Julia bei Promi Big Brother. Wir warten nochmal Mia Julia. Und warum F das gerade? Mia Julia. Bilder. Boah, an die kann ich mich fast nicht mehr erinnern. Ich glaube, die hat einfach gar keinen Eindruck bei mir hinterlassen. Ich glaube, die ist einfach komplett neutral an mir vorübergegangen. Oder haben wir da irgendwie drüber geschrieben? Jetzt sucht Elton wahrscheinlich irgendeinen Chat-Kommentar aus irgendeiner Gruppe raus, wo ich irgendwie gesagt habe, oh, die ist ja doch ganz sympathisch oder sowas. Naja, ist ja auch egal. Powerplay sagt noch, wenn du nicht vom Gelände runterkommst, kommt auch keiner drauf, also hast du keine Ladesäule blockiert. Das wird garantiert im Go-Park laufen, sagt Elton. Oh nein. Also, für alle, die es nicht wissen, ich bin ja in der Ecke so von hier Hille, Bad Oeynhausen, Herford, Löhne, da so die Ecke groß geworden. Das ist zwischen Bielefeld und Hannover, so ungefähr genau die Mitte. Und da gibt es ja diesen großen Go-Park, den Go-Park in Herford. Ich war noch nie in diesem Laden und ich werde nächste Woche Freitag das erste Mal im Go-Park sein. Und zwar nicht, weil ich da Bock drauf habe, also schon, weil ich da Bock drauf habe, aber auf den Job eher. Und zwar darf ich Knossi begleiten und zwar darf ich ihn filmerisch begleiten. Ja. Und Elton sagt, garantiert wird da Mia Julia laufen. Ja, auf die Musik bin ich schon sehr gespannt und die Musik beim Go-Park wird ja unterlegt von Knossis Geschrei. Das wird sicher sehr, sehr, sehr angenehm. Da bin ich mir sicher. Apropos Geschrei, hier kommt etwas sehr Ruhiges und zwar von den Beatles. Hey Jude, Platz Nummer 6 letzte Woche, Platz Nummer 9 diese Woche, 2 Punkte. 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

Ach ja, ach ja, ach ja. So, machen wir weiter mit dem nachfolgenden Song. Das war Hey Jude von den Beatles. Platz Nummer 9, letzte Woche Platz Nummer 6, diese Woche. Ach ja, herrlich, herrlich, herrlich. Wir erinnern uns an die 10.000-Schritte-Challenge. Es gibt noch genug in der Umgebung. Habe ich da Spielplätze gezeigt? Ich glaube, da habe ich keine Spielplätze. Da habe ich ja Dings gezählt. Da habe ich ja, oh, wie heißt das Dings? Zigarettenautomaten gezählt und keine Spielplätze. Also quasi das Gegenteil davon. Naja, egal. So, wir müssen jetzt ein bisschen am Audio-Equipment hier arbeiten, aus Gründen. Jetzt kommt nämlich ein Song, den müssen wir entsprechend ankündigen. Ich weiß nur noch nicht, an welchen Fadern ich drehen muss. Ich glaube, an dem hier. Oh, dann gibt es eine Rückkopplung, bevor es. Dann muss ich das runterdrehen und das raufdrehen. So. Damit ich dann ungefähr so klinge wie der Moon. Sorry, was war? Musst du kurz was klippen? Damit ich kurz klinge wie der nun folgende Interpret. Okay, das war jetzt ein bisschen zu so. Und zwar kommt jetzt für euch Knossi.

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1: Oh Mann, oh Mann, oh Mann, oh Mann, oh Mann. Hat's euch gefallen, Chat? Hat's euch gefallen, Chat? Sollen wir das machen, Chat? Ey, ich hab da so Bock drauf. Sollen wir das machen, Chat? Ey, sollen wir das machen, Chat? Ey, sollen wir das machen? Habt ihr da Lust drauf? Achso, meine Technik ist so gut, die kann dieses über dieses Clipping eigentlich gar nicht, ne? Habt ihr da Bock drauf, Chat? Eins in den Chat, Alter. Eins in den Chat, Chat. Wenn ihr da Bock drauf habt, eins, komm, wir machen das, dann nehmen wir Adam mit, eins in den Chat, eins in, sollen wir Adam mitnehmen? Ey, der weiß da noch nichts von, egal, das machen wir, aber den holen wir, und Mario Barth holen wir auch noch mit dazu, und diesen anderen Hämpfling, der da immer ist, wie heißt der, Slavik, den holen wir auch noch dazu, und Petro kommt auch, der nimmt auch seine Dudes von DSDS mit, eins in den Chat, habt ihr da Bock drauf, da habt ihr Bock drauf, oder? Ah, Chatbox hat Bock. Heißt das Chatbox bei dem? Ich guck den zu selten. Ich kann den nicht ertragen. Ach du Scheiße. Naja gut, egal. Das war der kleine Exkurs zu Knossi. Machen wir weiter mit Musik. Neue Musik in den Hörercharts. The Show heißt der nun folgende Titel. Der kommt von Reddy. Nicht Eddie, sondern Reddy. Aber bitte nicht Mario Barth. Mit der... Bahn einfliegen, ach so, ja, ist schon klar. Elton lacht wieder, darum habe ich das Ready wahrscheinlich falsch ausgesprochen. Nein, es ist nicht Ready, es ist Ready. Mit E, nicht mit A, mit E. Hier ist The Show.

Dip and Lick. Ah, der Markenname könnte schwierig werden, aber die Idee ist sogar. Itze hat wohl auch was damit. Nee, ich habe gerade die Geschäftsidee gelesen von die dunkle Seite des Toasts und die Geschäftsidee von die dunkle Seite des Toasts ist einfach Gold wert. Die App-Idee Dip and Lick, ihr habt sie hier zuerst gehört und von Toast geschrieben, der hat die Copyright-Rechte drauf. Die App ist an Tinder angelehnt, allerdings gibt es keinen Smalltalk, sondern es wird direkt zum Dippen verabredet. Es wird direkt Infos abgefragt, wie wann, wo, was. Die App wird durch Werbung finanziert. Werbepartner Kondome, Cremes, Tabletten gegen Geschlechtskrankheiten. Vor jedem Dip-Treffen wird auf Kondompflicht hingewiesen. Man kann in der App Gesundheitszertifikate hochladen, auf Corona-App angelehnt. Es gibt die Rubrik Dip and Collect. Das ist ein Sammelalbum für alle Dip-Partner. Ab 100 Dips gibt es den silbernen Play-Button, ab 200 Dips den goldenen. Und wenn man von Dip and Lick schwanger wird, gibt es einen Platin-Button. Wenn man über die App Gutscheine man kann über die App Gutscheine kaufen, also zum Beispiel 10 Free Dips. Es wird auch über Jochen Schweizer angeboten. Es gibt auch Place to Dip, da können Privatpersonen ihre Räume für Dip-Partner vermieten. Also so auf Bumsbude, auf Wisch. Es gibt verschiedene Rubriken zum Auswählen, je nach Fetisch. Es gibt Dip-Battles, da können Dip-Paare gegeneinander antreten und mit Siegen flexen. Die App gibt es für alle sexuelle Ausrichtungen. Die App hat einen Sex-Shop, da kann man Sex-Toys vermieten oder kaufen. Wird dann direkt nach Hause geliefert. Nutzer können auch ihren Urin, Unterhosen oder ähnliches anbieten. Nutzer müssen aber einen Beitrag an die App abdrücken. Am Ende vom Dip-Treffen kann man dann die andere Person bewerten mit Sterntexten und Bilder. Es gibt eine Beschwerdeeinrichtung, die von Mods geleitet wird, auf Twitch-Mod angelehnt. Die muss dann klären, wieso der Dip schlecht war. Es ist einfach so geil! Ich will diese App haben! Ich will diese fucking App haben! Sie ist Gold wert! Ich will investieren! Die Werbung für Dip and... Wie heißt die App? Dip and Lick? Dip and Lick. Die Werbung für Dip and Lick. Copyright by Toasty. Echt geil. Wir machen da mal weiter mit Let It Rock.

Let It Rock von Kevin Rudolph. Ach ja, herrlich. Am besten finde ich bei der App eigentlich, dass es Gesundheitszertifikate gibt und auf eine Kondompflicht beim Treffen bestanden wird. Dann wird's allerdings interessant, wie man den Platin-Button kriegt, wenn man schwanger wird. Kondom falsch benutzt oder sowas. Naja gut, egal. Kümmern wir uns wieder um die Hörercharts, während ich immer noch begeistert bin, dass Toasty eine sinnvolle Idee hat. Ich frage mich, wo er die geklaut hat. Die schönste Insel ist auf den 5. Platz gekommen. Ich hoffe, die Insel hat auch Palmen. Die schönste Insel von Luke Engel. 8 Punkte das Ganze, Platz Nummer 5. Viel Spaß.

0: Ach ja, die schönste Insel und mein Vulkan und so weiter und so fort. Es gibt noch eine Ergänzung. Es gibt jetzt auch Dip Now. Dip Now ist jetzt ein neues Feature in der Dippen-Lick. Und zwar jetzt neu Dip Now. Nutzer können ihren Dip-Film live streamen. Dann selbe Prinzip wie bei Twitch. Zusätzlich gibt es die Highlight-Kanal auf YouTube, der heißt Clips Dip Germany. Und am Ende, wenn die App erfolgreich ist, wird sie einfach an Nestle verkauft. Es ist so geil, es ist einfach ein komplettes sinnvolles Geschäftsmodell, von vorne bis hinten durchdacht. Es kann einfach nicht schief gehen. Es kann nicht schief gehen bei der Idee. Es ist einfach 10 von 10. Unglaublich. Naja, wir machen weiter mit dem Platz Nummer 4. Platz Nummer 4, Cola Korn von Monsters of Lead Machine, Liedermaching. Monsters of Liedermaching. Wenn man sich während des Titels umentscheidet, doch Deutsch zu sprechen. Hier ist Cola Korn, 9 Punkte, letzte Woche Platz Nummer 4, diese Woche Platz Nummer 4, letzte Woche noch nicht dabei gewesen. Ein Neueinsteiger in die Hörercharts.
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Cola Korn, ach ja, ist so ekelhaft, sagt Becker, unser Geburtstagskind. Happy Birthday to you. 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Happy Birthday. Ja, und so weiter und so fort. Auf dem Dorf gibt's kaum was anderes, sagt Powerplay. Also, auf dem Dorf, auf dem ich groß geworden bin, wurde ja hauptsächlich Wacholder irgendwie getrunken. Irgendwie war immer so Wacholder ist das Ding, was man halt hier so als Schnaps trinkt und dann ansonsten Bier. Aber Wacholder war da definitiv ein Ding, wenn ich das so richtig im Erinnerung habe. Ich habe, glaube ich, nie Wacholder getrunken. Ich weiß gar nicht, wie das schmeckt. Also nicht ansatzweise. Also ich trinke ja sowieso nichts, aber ich bin immer neugierig. Und das Problem ist, dass ich Itze kennt Jennifer. Hä? Naja, egal. Ich habe das Problem, dass ich immer wissen möchte, wie der Scheiß schmeckt. Also wenn irgendjemand sich was Alkoholisches bestellt, dann trinke ich immer so einen Viertelschluck oder sowas davon, um halt zu wissen, wie es ungefähr schmeckt. Und das ist dann so, der Moment, wo ich mir denke, okay, schmeckt nach Alkohol. Nichts anderes. Jennifer. Deutsch aussprechen. Ich habe keine Ahnung. Wir machen weiter mit Platz Nummer 3. Hier ist Johannes Brahm mit Hungarian Dance Number 5.

Ja, das war Johannes Bramstams Number 5. Mama schreibt gerade nur auf dem Bau. Das stimmt nicht, Mama. Diese hässliche durchsichtige Flasche mit dem weißen Etikett drauf, mit dieser hässlichen altdeutschen Schrift oder so ähnlich, also mit diesen hässlichen Verschnörkelungen drumherum, die stand definitiv in jedem Partykeller und die wurde definitiv bei jeder Feier geöffnet und getrunken. Es gab da noch dieses rote Zeugs, Baileys oder so? Ich weiß nicht, wie das heißt. Es gab da noch so ein rotes Zeugs, auch in so einer Glasflasche. Fuck, wie hieß der Scheiß? Ich weiß es nicht mehr. Ist aber auch egal. Den gab's doch, aber es gab definitiv auf jeder Feier, auf jedem von diesen Rumreich-Schnapsgläschen-Tabletts, gab's definitiv immer Wacholder drauf. Baileys ist nicht rot. Das rote Zeug, Rotwein. Nein, Schnaps, Elton, nicht die ganze. Egal. Hier ist Platz Nummer 2. Hier ist Thomas Anders, Moonlight in Her Eyes. Blut. Nein, das war doch keine Exorzistenparty.

Das größte Spirituosenraten jeden Montagabend mit mir hier bei eurem Lieblingsradio. Nein, kein Blut, kein Tomatensaft, auch kein Mexikaner. Campari ist schon relativ gut, Elton, denn Campari gab's definitiv auch hin und wieder mal, ist aber nicht das, was ich meinte. Kirschsaft hat ja kein Dings. Aperol meinte ich auch nicht. Mama schreibt Korn mit Kirsche. Mama, bei welcher Party gab's ein Korn mit Kirsche? Und vor allem nicht in Flaschen. Naja, egal. Kleiner Feigling gab's auch, aber eher nur den durchsichtigen, aber auch nicht so oft. Fand ich eigentlich relativ schade, weil ich fand den Hut relativ witzig. Ihr habt viel rumgeratet. Tequila war auch nicht gemeint. Kleiner Feigling Erdbeere habe ich nie so wirklich wahrgenommen, dass der da war. Ja, Elton hat es dann irgendwann... Behrensen! Ich meine Behrensen! Da gab es doch so verschiedene Sorten immer und es gab mit Sicherheit einen roten Behrensen. Ich meine Behrensen. Wacholder und Behrensen, irgendeine Sorte Behrensen, da gab es immer auf jeder Party, auf jedem Schnapstablett. Immer. Auf jeder Party. Auf jedem Schnapstablett. Ihr wartet auf Platz Nummer 1 und Platz Nummer 1 wartet auf euch. Vorher noch die Werbung. Und wir machen direkt weiter mit Platz Nummer 1. Hier ist Andrea Wehner mit Ich will nur dich. 47 Punkte das Ganze. Platz Nummer 1 nach wie vor.

Mama schreibt, und das war halt Korn mit Kirsche. Aber A, woher soll ich denn wissen, was da drin ist? B, ihr habt das nie Korn mit Kirsche genannt. Ihr habt das einen roten oder so einen leichten oder ich nehme so ein oder mach mal ein Tablett fertig genannt. Aber ihr habt das nie Korn mit Kirsche genannt. Woher soll... Mein Gott, ich habe für euch gerne Theke gemacht, aber so habt ihr das nie genannt. Und ich wusste ja nicht, was da drin ist. Das ist mir ja egal gewesen. Hauptsache, ich durfte da Dinge zusammenkippen oder hier Sachen machen und so. Ist ja auch egal. Wir haben es hier überstanden. Die Hörercharts sind damit fast zu Ende. Jetzt kommt noch mein Neuvorschlag für die kommende Woche. Mach mal ein Tablett fertig. Ja, so hieß das immer, Powerplay. Das war immer so ein rundes Tablett. Das war so 40 cm im Durchmesser oder so. Da hat man dann verschiedene Formen von so Schnapsgläser genommen. Da hat man verschiedene Spirituosen reingekippt. Also sowas wie Wacholder, Ramazzotti, Behrensen und so ein Scheiß. Schön gemixt. Und dann ist einer mit diesem Tablett durch den Partykeller gegangen und jeder musste sich nehmen. Konnte ist das falsche Wort, glaube ich, in dem Kontext. Ich glaube, musste ist das richtige Wort. Familienstress bei It's... Ach, Quatsch, so schnell. Fuck, ich muss übernächste Woche ein Bett da haben. Naja, wobei, ich könnte auch nachts wieder... Nee, ich komme schon irgendwo runter. Bunte Mischung. Itze, mach mal fertig. Ja, genau so. Das war cool, weil wenn ich sowas machen konnte, dann konnte ich hinter der Theke stehen und so. Und da war ich viel lieber, als dass ich mich mit diesen scheiß Blagen der anderen Leute beschäftigen musste und die Kinder bespaßen mussten. Da war ich lieber hinter der Theke und habe hier ein Tablett fertig gemacht oder hier halt Bier gezapft und so. Und der kleine Trick an der Sache war, es hat keiner gesehen, wie viel Cola man selber getrunken hat. Man konnte halt die ganze Zeit Cola trinken. Und als kleiner Typ, der halt nicht ständig Cola trinken durfte, war es halt richtig geil, dass man ständig Cola trinken konnte und macht so viel man wollte. Das war also der kleine Nebeneffekt. Nachts konnte man dann nicht schlafen, aber das ist egal. Hier ist mein Neuvorschlag für die kommende Woche. Hier ist

Slade mit Far, Far Away, hier gehört bei den Hörercharts. Mama schreibt noch, als ob du nie Cola trinken durftest. Ja, ich durfte schon Cola trinken, aber nur bei Events, also nur bei Partys und so. Zwischendurch, wenn man mal so zu Hause rumlungerte, durfte ich damals noch keine Cola trinken. Das war dann so nie. Stattdessen habe ich irgendwelche Limos getrunken, die genauso viel Zucker hatte. Aber das ist ein anderes Thema. Das ist ein anderes Thema. Ja. Was wollte ich jetzt sagen? Ich wollte sagen, dass es das eigentlich war mit den Hörercharts, ne? Das war's mit den Hörercharts und wir hören uns wieder nächste Woche, würde ich sagen. An dieser Stelle, es wurde nicht besonders viel neue Songs in die Hörercharts hinzugefügt. Das ist aber auch voll okay. Könnt ihr euch gerne drüber freuen und so weiter und so fort. Und ja, falls ihr Bock habt, könnt ihr neue Songs hinzufügen als neue Vorschläge für nächste Woche. Votet schön weise, votet schön fleißig. Das war's von meiner Seite. Ich sage ciao, ciao, bye, bye. Bis nächste Woche. Wie schnell 2 Stunden umgehen, wenn man sonst 10-Stunden-Streams gewohnt ist. Gute Nacht, Leute. Wir hören uns nächste Woche wieder. Bis dann, Tschüssikowski.

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0: Mal ganz ehrlich, waren Sie schon mal in Atzberg in der Kneipe? Na, wirklich noch nicht. 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
4: Ich bin Jerome Nussbaum. Nach dem extremen Hitzewochenende fordert Bundesumweltminister Schneider die Länder und Kommunen auf, in den Hitzeschutz zu investieren. Nach seiner Ansicht reicht das Geld aus dem Sondervermögen des Bundes dafür aus, sagt er im Deutschlandfunk.
5: 100 Milliarden Euro aus dem Sondervermögen Infrastruktur und Klimaneutralität stehen bereit. Die Mittel können laut Schneider frei investiert werden. Die Grünen verlangen, öffentliche Gebäude wie Krankenhäuser, Pflegeeinrichtungen, Schulen und Kitas mit solarstrombetriebenen Klimaanlagen auszustatten. Länder und Kommunen sind für Schutzmaßnahmen zuständig. Zwar werden sie vom Bund unterstützt, auch durch Förderungen einzelner Modellprojekte. Für eine dauerhafte Finanzierung müsste aber das Grundgesetz geändert werden. Noah Ulrich, Redaktion.
4: Die Weltgesundheitsorganisation WHO macht die Hitzewelle für mehr als 1300 zusätzliche Todesfälle in Europa mitverantwortlich. Generaldirektor Tedros schreibt auf der Plattform X, seit dem 21. Juni seien die Fälle verzeichnet worden. Europa sei der Kontinent der Erde, der sich am schnellsten erwärme, und zwar doppelt so schnell wie im globalen Durchschnitt. Den neuen Temperaturrekord in Deutschland hat gestern die Gemeinde Neißemünde in Brandenburg an der Grenze zu Polen aufgestellt mit 41,7 Grad. Noch bis morgen läuft der Tankrabatt zur Entlastung von Autofahrern. Das Münchner IFO-Institut kommt inzwischen zu dem Schluss, dass er nicht ausreichend weitergegeben wurde. Bei Superbenzin sei die Weitergabe zwar nahezu vollständig erfolgt, also in Höhe von knapp 17 Cent pro Liter. Bei Diesel dagegen wurden im Schnitt nur 12 Cent Preisnachlass errechnet. Ab übermorgen muss wieder mit steigenden Preisen an den Tankstellen gerechnet werden. Der russische Präsident Putin hat auf einem Parteitag Probleme in der Energieinfrastruktur seines Landes zugegeben. Er sprach von terroristischen Attacken durch die Ukraine. Insgesamt stehe Russland derzeit unter beispiellosem Druck.
6: Erneut hat Putin in seiner Parteitagsrede den Westen für die wachsenden Probleme im Land verantwortlich gemacht. Der Westen ignoriere demnach die terroristischen ukrainischen Angriffe auf russisches Staatsgebiet und verschärfe gleichzeitig die Lage mit immer neuen Sanktionen. Dennoch werde man alle sozial- und sicherheitspolitischen Verpflichtungen gegenüber den Bürgern einhalten. Wegen der Engpässe bei der Treibstoffversorgung zieht er nach eigener Aussage inzwischen ein Exportverbot für Diesel in Betracht. Auf der annektierten Halbinsel Krim wird nach ukrainischen Angriffen auf eine Ölraffinerie derzeit kein Sprit mehr an Privatleute herausgegeben. Ulrike Klein, Redaktion.
4: Deutschland und die Niederlande wollen grenzüberschreitende Spezialkräfte der Polizei im Kampf gegen organisierte Kriminalität ermöglichen, ebenso gegen Terrorismus. Dazu soll bei einem Treffen heute Abend ein Staatsvertrag ausgehandelt werden, berichtet Politico. Die zuständigen Minister Dobrindt und Van Weel kommen dafür zusammen. Es heißt, durch den Einsatz von Spezialkräften auf dem Hoheitsgebiet des jeweils anderen Landes könnten sich beide Staaten gegenseitig unterstützen und die Kapazitäten in der Grenzregion optimal nutzen.
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4: Von Rheinland-Pfalz bis zur Nordsee ist es heute wechselnd bewölkt. Vereinzelt gibt es Schauer. Ansonsten gibt es östlich davon sowie im Süden Schauer und teils kräftige Gewitter mit erhöhter Unwettergefahr. Die Höchstwerte liegen zwischen 25 und 29 Grad. Lokal im Osten und Südosten nochmal bis 32 Grad. Morgen geht es dann wechselnd bewölkt weiter. Teils lässt sich auch längere Zeit die Sonne blicken. Es sind aber auch wieder starke Gewitter möglich, vor allem im Süden. Das Ganze dann bei Höchstwerten zwischen 21 und 25 Grad im äußersten Norden, sonst bei bis zu 32 Grad im Südwesten.
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7: Und das waren die feelgoodradio.net Nachrichten.

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Feelgoodradio.net, nur wir sind nett, ist der Slogan dieses Senders, den ihr gerade hört. Ja, wenn ihr nett seid, dann hört zu. Ansonsten schaltet ganz schnell ab, wenn ihr nicht nett seid. Wir brauchen nur nette Leute um uns herum. Hier spricht Jürgen Drews. Ich wünsche euch was.

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4: Ich bin Jerome Nussbaum. Nach dem extremen Hitzewochenende fordert Bundesumweltminister Schneider die Länder und Kommunen auf, in den Hitzeschutz zu investieren. Nach seiner Ansicht reicht das Geld aus dem Sondervermögen des Bundes dafür aus, sagt er im Deutschlandfunk.
3: 100 Milliarden Euro aus dem Sondervermögen Infrastruktur und Klimaneutralität stehen bereit. Die Mittel können laut Schneider frei investiert werden. Die Grünen verlangen, öffentliche Gebäude wie Krankenhäuser, Pflegeeinrichtungen, Schulen und Kitas mit solarstrombetriebenen Klimaanlagen auszustatten. Länder und Kommunen sind für Schutzmaßnahmen zuständig. Zwar werden sie vom Bund unterstützt, auch durch Förderungen einzelner Modellprojekte. Für eine dauerhafte Finanzierung müsste aber das Grundgesetz geändert werden. Noah Ulrich, Redaktion.
4: Die Weltgesundheitsorganisation WHO macht die Hitzewelle für mehr als 1300 zusätzliche Todesfälle in Europa mitverantwortlich. Generaldirektor Tedros schreibt auf der Plattform X, seit dem 21. Juni seien die Fälle verzeichnet worden. Europa sei der Kontinent der Erde, der sich am schnellsten erwärme, und zwar doppelt so schnell wie im globalen Durchschnitt. Den neuen Temperaturrekord in Deutschland hat gestern die Gemeinde Neißemünde in Brandenburg an der Grenze zu Polen aufgestellt mit 41,7 Grad. Noch bis morgen läuft der Tankrabatt zur Entlastung von Autofahrern. Das Münchner IFO-Institut kommt inzwischen zu dem Schluss, dass er nicht ausreichend weitergegeben wurde. Bei Superbenzin sei die Weitergabe zwar nahezu vollständig erfolgt, also in Höhe von knapp 17 Cent pro Liter. Bei Diesel dagegen wurden im Schnitt nur 12 Cent Preisnachlass errechnet. Ab übermorgen muss wieder mit steigenden Preisen an den Tankstellen gerechnet werden. Der russische Präsident Putin hat auf einem Parteitag Probleme in der Energieinfrastruktur seines Landes zugegeben. Er sprach von terroristischen Attacken durch die Ukraine. Insgesamt stehe Russland derzeit unter beispiellosem Druck.
12: Erneut hat Putin in seiner Parteitagsrede den Westen für die wachsenden Probleme im Land verantwortlich gemacht. Der Westen ignoriere demnach die terroristischen ukrainischen Angriffe auf russisches Staatsgebiet und verschärfe gleichzeitig die Lage mit immer neuen Sanktionen. Dennoch werde man alle sozial- und sicherheitspolitischen Verpflichtungen gegenüber den Bürgern einhalten. Wegen der Engpässe bei der Treibstoffversorgung zieht er nach eigener Aussage inzwischen ein Exportverbot für Diesel in Betracht. Auf der annektierten Halbinsel Krim wird nach ukrainischen Angriffen auf eine Ölraffinerie derzeit kein Sprit mehr an Privatleute herausgegeben. Ulrike Klein, Redaktion.
4: Deutschland und die Niederlande wollen grenzüberschreitende Spezialkräfte der Polizei im Kampf gegen organisierte Kriminalität ermöglichen, ebenso gegen Terrorismus. Dazu soll bei einem Treffen heute Abend ein Staatsvertrag ausgehandelt werden, berichtet Politico. Die zuständigen Minister Dobrindt und Van Weel kommen dafür zusammen. Es heißt, durch den Einsatz von Spezialkräften auf dem Hoheitsgebiet des jeweils anderen Landes könnten sich beide Staaten gegenseitig unterstützen und die Kapazitäten in der Grenzregion optimal nutzen.
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4: Von Rheinland-Pfalz bis zur Nordsee ist es heute wechselnd bewölkt. Vereinzelt gibt es Schauer. Ansonsten gibt es östlich davon sowie im Süden Schauer und teils kräftige Gewitter mit erhöhter Unwettergefahr. Die Höchstwerte liegen zwischen 25 und 29 Grad. Lokal im Osten und Südosten nochmal bis 32 Grad. Morgen geht es dann wechselnd bewölkt weiter. Teils lässt sich auch längere Zeit die Sonne blicken. Es sind aber auch wieder starke Gewitter möglich, vor allem im Süden. Das Ganze dann bei Höchstwerten zwischen 21 und 25 Grad im äußersten Norden, sonst bei bis zu 32 Grad im Südwesten.
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14: Und das war die feelgoodradio.net Nachrichten.